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0: sicherlich ein eher trauriger Anlass, der uns zusammengeführt hat. Aber dieser Song ist und bleibt ein Happy Song. Es ist ein Happy Song für die dunklen Tage. Ein Song übers Licht am Ende des Tunnels. Das heißt für euch, raise your arms, ladies and gentlemen. Hände hoch. Dies ist ein Apfelüberfall. Auch mal was Verbotenes tun. Alright. Moment, da ist eine Klatschlücke. Da ist eine Klatschlücke. Ey, hast du gesehen? Da vorne, hier.
1: Polizei,
0: Polizei, eine Klatschlücke. Ach so, 1. Mai ist ja noch nicht. Aber egal. Ihr müsst Ketten bilden. Okay. Nächste Schwierigkeitsstufe. Mitsingen. Lars und Fede, wir machen es vor. Ich höre nichts. Also die drei Leute, vor denen wir gestern gespielt haben, waren lauter als ihr. Ist das Berlin oder was? Das muss eindeutig lauter gehen.

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Es war alle Krocher, Shoutouts an alle Krocher. Shoutouts an jeden, der mir geholfen hat. An mein Team, Lugner und so, Dario, Pedigree. Ihr wisst, wer das ist. Fuck you an jeden, der mich dieses Jahr gehatet hat, Alter. Wirklich, Alter. Fickzeug ist scheiß Warmen. Es wurden mir Steine in den Weg gelegt. Oder uns wurden Steine in den Weg gelegt. Wir haben diese Steine auf unsere Hände gelegt, sie mit Kreditkarten platt gemacht und in die Scheißnase gezogen, Alter. 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Die Warmen, Alter. Wirklich. Ihr wisst, was ich meine, Alter. 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Shoutouts an alle meine Brüder, 22. Bezirk, 15. Bezirk, 23. Bezirk, jeder scheiß Bezirk, wo Freunde von mir wohnen. Shoutouts an Rapper Fick, Benedikt Walter, Krokocheck, die besten Rapper Österreichs, das ist die Top 3, an alle von meinem Team auch Shoutouts. Ja, das war's. Danke an alle, die mich supporten und so. Auch wenn nichts, ist mir egal. Ich mach's so zum Spaß. Das kann jeder eigentlich scheißegal sein, was ich mach, okay? Und Shoutouts an Story. Und an meine Eltern.

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verworfene Strukturen der Bodenbretter geben Schritte preis, deren Ursprung längst verstorben ist. Doch die verschobenen Holzkonstruktionen speicherten die Energie des damals, verstärkten sie bis zum heutigen Zeitpunkt des Lautsprungs. Begleitet vom Spiel der Mäuse, den Nagen der Zeit und dem lautlosen Schrei des Alters, ein friedliches Stillleben in Schwarz-Weiß. In dieser Bewegungslosigkeit wandert die Vergangenheit zurück zum Ursprung. Überrascht vom beschleunigten Schritt der Nacht, durchnässt von dunklen Wolken, erreiche ich ein altes Haus. Ungewiss schmeckt der erste Schritt durch die morsche Pforte.

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1: Die Wüste senkt weiter, größer, wilder und lauter. Dune Part 2 von Denis Villeneuve läuft in Deutschland an und ist einer der am besten bewertetsten Filme auf IMDb überhaupt. Also bis jetzt zumindest. Und auch in Sachen Musik war Dune ja schon mit Teil 1 überaus erfolgreich. Ich sag nur Filmmusik-Oscar. Als kleines Goodie haben wir unsere Folge zum Film für euch nochmal rausgekramt und ja, lasst euch nicht von unserem Paul beeindrucken. Es geht um Paul Atreides. Am Ende haben wir die Folge mit einer Besonderheit aus dem ganz frischen Teil erweitert. Viel Spaß bei diesem aktualisierten Scoresnacks-Klassiker Dune, die Wüste singt.
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3: Arrakis, oder auch Dune genannt, ist ein wilder Wüstenplanet. Er ist unwirtlich. Seine Natur ist gegen das Leben gerichtet. Aber Dune ist dennoch wertvoll. In der Wüste kann man nämlich Spice fördern. Eine Droge für die ganze Galaxis. Doch in der Wüste gibt es auch die tödlichen Sandwürmer, das wilde Volk der Fremen und Sandstürme und kochende Hitze. Der junge Paul ist Nachkomme eines Herrschergeschlechts und gerade mit seiner Familie auf Dune angekommen. Der Planet braucht eine neue Verwaltung. Und eines ist klar, leicht wird das nicht werden. Doch auch wenn es nicht so wirkt, der schlaksige Paul trägt in sich unglaublich viel Kraft und Macht. Noch kann er sie nicht nutzen. Noch. Denn Paul beherrscht die Stimme. Und die alte Weisheit besagt, er wird das Schicksal dieser Welt lenken.
1: Na bitte, da ist doch das Stichwort. Stimme. Paul ist auf seiner Reise zu sich selbst ziemlich einsam, aber doch zäher, als er aussieht. Er entdeckt bald unglaubliche Kräfte, die auch mit seiner Stimme zu tun haben. Er beherrscht eine Technik, mit der er per Stimme Menschen kontrollieren kann. Die tun dann alles, was er sagt. Im Score selbst hören wir eine unnachgiebige, aber einsame Frauenstimme, die Paul oft begleitet. Das kann ja kaum ein Zufall sein. Also, hier steht der Gesang für Paul, einen Menschen, der auf dem fremden Wüstenplaneten noch seine Stimme finden muss. Nur mit ihr kann er sich gegen die Konkurrenz durchsetzen. Das ist nicht leicht für Paul und genau das spiegelt sich auch in der Musik wider. Ein Wirrwarr aus Stimmen, Tönen, Geräuschen verschleiert Pauls Stimme und lässt sie immer wieder verstummen. Quasi als direkter Gegensatz und weitere Stimmfarbe ist er dann aber noch ein unheimlicher Kehlkopfgesang. Der beschreibt bitterböse Elitetruppen, die Paul und seine Familie brutal vernichten wollen. Die Extreme der menschlichen Stimme werden in diesem Score ausgelotet. Rau und ausgetrocknet wie der Wüstenplanet klingen auch die Gesänge. Aber der Trick, dass das nicht zu viel ist, die Stimmen von uns als Kinozuschauer eben nicht Besitz ergreifen, sondern weiter eine Einheit mit den Bildern erschaffen, dieser Trick ist folgender. Zimmer führt seine Stimmen nicht gesanglich, er arbeitet mit ihnen so, als wären sie Instrumente.

Das erinnert mich in der Harmonieabfolge, Instrumentenwahl und der Melodie der Stimme alles ein bisschen an das berühmte Thema aus Spiel mir das Lied vom Tod. Nur ist hier die Mundharmonika eine Stimme. Es wird ein bestimmter Klang erzeugt. Kurz gesagt, Dune ist sicher einer der experimentierfreudigsten Musiken von Zimmer. Es gibt nicht unbedingt das eine eingängige Hauptthema. Zimmer setzt ganz bewusst die Emotionalität und Kraft der Stimmen ein. Die Gefahr der Dialogüberlagerung und Überforderung beseitigt er, indem er die Stimmen wie Instrumente führt oder für uns unbekannte Gesangstechniken anwendet. In Zeiten, in denen wir über Kolonialismusaufarbeitung und kulturelle Aneignung diskutieren, wird es auch immer wichtig sein, kritisch auf Filmmusik zu blicken. Auch im Sinne der Wirkkraft von Filmmusik. Dass Dune nämlich fremd und orientalisch wirkt, ist natürlich nur in unserer westlichen Welt so. Zeigt man den Film in Zentralasien zum Beispiel, wo Obertongesang Tradition hat, dann gibt es bei der Musik ganz andere Assoziationen. Zusammenfassend kann man also sagen, dass Zimmer hier ziemlich bewusst mit Klischees spielt und die zu seinem Zwecke einsetzt. Ein Klassiker in Hollywood. Und nun aber zur versprochenen Neuerung in Teil 2. Hier bekommt nämlich zum ersten Mal das Spice, also das umkämpfte Lebenselixier von Arrakis, ein eigenes Thema. Und das soll uns in eine Falle locken. Was soll ich sagen? Das sticht heraus und zieht uns mit unschuldiger und verführerischer Kinderstimme ins Verderben. Im zweiten Teil tauchen wir außerdem mehr ins rituelle Leben des Wüstenvolks der Fremen ein. Es spielen also rituelle Gesänge eine noch größere Rolle. Paul Atreides stellt sich den Herausforderungen der lebensfeindlichen Umgebung, den Sandwürmern, und erkämpft sich seinen Platz beim Volk der Fremen. Er wird immer mehr zum versprochenen Messias. Und das hier, das könnten die Chöre sein, die ihn heilig sprechen.

0: So wie Paul zu Beginn der Reise seine Stimme finden musste und wie die Stimmen und Gesänge sonst auch die Welt von Dune weiterhin beherrschen.
1: Host und Skript Malte Hemmerich. Headwriter Jakob Baumer. Redaktion Chris Eckert. Sprecherin Henriette Schröers. Assistenz Annika Kichle. 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

Es ist nur der Gedanke. Zeitnah. Jetzt. Oder als Erinnerung an ein Lachen, einen Kuss, irgendeinen Zeitsplitter, in dem sich, was wichtig war, widerspiegelt. Hoffnung.

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0: Stell dir vor, du bist eine Ameise. Du verbringst deinen Tag damit, Nahrung zu suchen, deine Brut zu pflegen und deinen Ameisenhaufen zu verteidigen. Eines Tages rollen Menschen mit Baggern an, um deinen Wald anders zu bewirtschaften. Wie reagierst du? Gar nicht, genau. Weil du nicht weißt, was Menschen sind, geschweige denn Bagger. Weil du nicht verstehst, was eine Nutzfläche ist, keinen Begriff von Wörtern oder Sprache hast. Du arbeitest einfach weiter, bis man dich platt macht.
1: Unter größten Sicherheitsvorkehrungen starteten Forscher in der vergangenen Nacht die ersten Testläufe der KI-Anlage Ether im Südindischen Ozean.
2: Fallen die Tests positiv aus, soll die KI-Anlage rund um die Uhr laufen.
0: Als im Jahr 2045 die erste künstliche Superintelligenz in Betrieb genommen wurde, war die Hoffnung groß. Ether, eine Super-KI zur Rettung des Planeten. Längst stand fest, von menschlicher Hand ließ sich die Klimakatastrophe nicht mehr verhindern.
3: Ungeachtet massiver Proteste setzen Regierungen weltweit auf die KI.
4: Mann, es ist zu spät.
5: There is no safe alternative on the table.
6: Die Politik hat es nicht geschafft. Die Wirtschaft hat es auch nicht geschafft. Worauf wollen Sie denn noch warten? Auf den Weltuntergang? Mann, die Welt geht eh unter.
0: Was hatten wir da entfesselt? Die Sicherheitsvorkehrungen waren absurd, paranoid. Aber es kam, wie es kommen musste. Ether entschlüpfte und wir verloren die Kontrolle über unsere Wunderwaffe.
7: Yes, it's true. It's out of control. And as brutal as this truth may be, this is our first and our last chance. Humanity is at war.
0: Und das waren wir wirklich. Wir waren im Krieg.
8: Control, this is 5-1 in the zone. Requesting clearance.
0: Im Krieg mit unserer eigenen Schöpfung.
9: Clearance granted.
8: Mission complete.
0: Es war knapp, aber wir hatten gesiegt. Doch was wir damals nicht begreifen wollten, ab jetzt waren wir die Ameisen. Ameisen in großer Gefahr.
10: Hologrammatiker. Hörspielserie nach dem Roman von Tom Hillenbrand. Folge 1.

0: Ja, hallo?
1: Mr. Singh, es geht um einen Auftrag, Ihr Spezialgebiet.
0: 22 Uhr? Also nicht, dass ich Öffnungszeiten hätte, aber... Okay, ja, kommen Sie hoch. Eigenprojektion. Oh, shit, alles voller Curry.
2: Bolo Polish?
0: Ja, bitte, Sid. Flecken weg und vor allem Falten raus.
2: Schon erledigt.
0: Danke.
2: Guten Abend.
0: Guten Abend, Mrs.
2: Mumeshi.
0: Ja. Bitte kommen Sie rein. Ja, setzen Sie sich doch. Was kann ich für Sie tun?
2: Ich würde Sie gerne engagieren. Sie sollen jemanden für mich finden.
0: Aha.
2: Warten Sie, Holo kommt.
0: Okay. Haare zurückgebunden. Dunkelblond, blaue Augen, der Blick. Unglücklich?
2: Juliette Perrot, 37, wohnt in Paris. Sie ist Softwareentwicklerin bei Cryptocarbon.
0: Sagt mir nichts.
2: Cryptocarbon entwickelt Verschlüsselungsverfahren für Cogit-Uploads.
0: Für Uploads von Gehirnen. Okay. Und seit wann wird sie denn vermisst?
2: Seit 3 Tagen.
0: Irgendwelche Spuren?
2: Nein, nichts. Sie ist plötzlich nicht mehr zur Arbeit gekommen.
0: Freunde, Feinde, Liebhaber, Liebhaberin.
2: Das wüssten wir auch gern.
0: In welchem Verhältnis stehen Sie denn zu, Madame Perrot?
2: Ich bin Anwältin und arbeite für Ihre Mutter. Hier, meine Karte.
0: Danke. Sid, archivieren bitte.
3: Sehr gern.
0: Waren Sie bei der Polizei?
2: Ja, aber von der Seite haben wir nichts zu erwarten.
0: Vielleicht will sie ja nicht gefunden werden. Hat ihr Aussehen verändert? Mit einer Holomask?
2: Das wäre natürlich denkbar. Aber sich gar nicht zu melden, das würde sie ihrer Mutter nicht antun.
0: Das sagen sie alle.
2: Also, übernehmen Sie den Fall?
0: Wie sind Sie denn auf mich gekommen?
2: Wir brauchen jemanden vor Ort, der sich reinhängt. Keine Drohne, kein Algorithmus.
0: Ja, das kriege ich hin. Kostet 1000 Euro Dollar am Tag für die ersten 4 Wochen.
2: Und wenn Sie sie in der Zeit nicht finden?
0: Dann entziehen Sie mir das Questorat oder lassen es zum halben Preis weiterlaufen.
4: Wenn man eins als Questor lernt, die Leute geben die Hoffnung nicht auf. Niemals. Er könnte das besser verstehen als ich.
2: Also gut. Hier sind alle relevanten Unterlagen.
0: Danke.
2: Auch die Kontaktdaten von Ihrem Chef. Und hier die Schlüsselkarte zu Ihrem Pariser Apartment.
0: Gut. Ich melde mich, sobald ich was habe. Miss Momishi?
2: Ja?
0: Menschen tun manchmal seltsame Dinge, deshalb jedes Detail ist wichtig. Rufen Sie mich an, jederzeit. Falls du dich fragst, was ist ein Questor? Im Grunde eine Art Privatdetektiv. Klingt ein bisschen oldschool für das Jahr 2088, oder? Mitte des 21. Jahrhunderts soll es ja fast unmöglich gewesen sein, zu verschwinden. Doch nach dem Turing-Zwischenfall hat man diese ganze Spitzel-Software einfach abgeklemmt. Gut so, sonst wäre ich heute arbeitslos.
5: Sid, was haben wir?
3: Juliette Perrot scheint eine äußerst talentierte Programmiererin zu sein. Und Cryptocarbon ist weltweit führend im Mind-Uploading.
0: Für fortgeschrittene KI haben wir zum Glück Sperrverträge, wie früher für Atombomben. Aber das heißt natürlich nicht, dass man sich den Alltag unnötig schwer machen muss. Mein Amanuensis, also meine digitale Assistenz, heißt Sid. Und gerade projiziert sie für mich die endlosen Holoblätter aus Momeshis Mappe gut sortiert an die Wand.
5: Oh shit, hier geht's ja fast nur um Cogits.
3: Nicht alle weigern sich, ihr Gehirn digitalisieren zu lassen.
5: Ich lass mir doch nicht mal einen schönen Schädel aufsägen und einen Chip einbauen. Weißt du, wie gefährlich das ist?
3: Die Methode ist seit 40 Jahren erprobt. Mittlerweile liegt die Fehlerquote bei 0,5%. Du könntest dir viel mehr Dinge merken.
5: Ich hab ja dich. Also, diese Freaks lassen sich ihre Gehirne digitalisieren und laden die dann in künstlich erzeugte Körper hoch, richtig?
3: In sogenannte Gefäße oder Klone, richtig. Und diese Freaks heißen Quants.
5: Sind trotzdem Freaks für mich.
3: Ja, ja.
5: Ja, mit dir spreche ich ja. Man kann doch eh nicht so lange in diesen Gefäßen sein, oder?
3: Ein Quant kann seinen Stammkörper nicht länger als 15 Tage verlassen. Sonst ist es aus. Brain Crash. Cogit und Gefäß werden komplett zerstört.
5: Super Sache also.
3: Liegt am einen Körperproblem.
5: Gut, also, was hast du noch zu Perrot? Die wohnt in Paris, richtig?
3: Ja. Ihre Mutter hat es offenbar nicht nötig zu arbeiten. Ein Vater scheint es nicht zu geben.
5: Nichts zu Freunden oder Holomasks?
3: Nein, insgesamt wenig.
5: Ja, dann such weiter.
3: Sollten wir uns nicht lieber auf den Weg machen?
5: Nach Paris. Jetzt noch, seht...
3: Die erfolgreichsten Befragungen führst du statistisch gesehen in Präsenz. Und die Firma von Juliette Perrot sitzt nun mal in Paris.
5: Okay, okay, dann mach mir einen Termin bei ihrem Chef und bestell einen Nightcar. Muss ich ja doch wieder an so einem Ding schlafen.
3: Empirische Auswertungen zeigen, dass der Schlaf in Nightcars im Vergleich zu anderen Fortbewegungsmitteln...
5: Sid, bitte, halt die Klappe.
6: Sie haben Ihr Ziel erreicht.
4: Kurz nach dem Tunnel muss ich weggedämmert sein. Im Liegesessel des Nightcars schaue ich aus dem Fenster nach oben, direkt auf den Eiffelturm. Das neue Holo ist doppelt so hoch wie das Original, damit der Gute auch wirklich auf jedem Touri-Foto drauf ist.
7: Willkommen in der Stadt der Liebe.
3: Mit Zynismus sollte man nicht in den Tag starten.
7: Ja, ja.
4: Hübsche Straße. Alte Bausubstanz. Juliette Perrot gehört eine der Dachgeschosswohnungen, früher unbezahlbar. Aber wer hat schon Lust auf 40 Grad im April? Bis auf ein paar Touris ist Paris wie leergefegt, wie die meisten Großstädte Mitteleuropas. Und wenn sich alle auf den Weg nach Sibirien machen, wird so ein Loft selbst für Normalsterbliche erschwinglich.
5: Ach, scheiße. Was ist denn die verdammte Schlüsselkarte?
3: Normalerweise obere rechte Jackentasche.
5: Oh, danke, Sid.
4: Der Flur ist lang. An den Wänden hängen Gemälde. Die Flächen? Alles wie geleckt. Wahrscheinlich hat Perrot die ganze Bude mit Holo-Polish vollgekleistert.
3: Wie wär's mit Stripper-Goggles?
5: Was denkst du, was ich vorhatte?
4: Wenn man heutzutage als Questor unterwegs ist, geht ohne Stripper-Goggles gar nichts. Wir leben in der Hologrammatika, einer Welt voller Hologramme. Von Werbung über persönliche Holos und Holo-Fashion bis hin zu militärischer Tarnung. Mit meiner Level-3-Brille kann ich zumindest die oberen Schichten des Holonets verschwinden lassen. Für Perrots Möbelretusche reicht es allemal.
3: Und?
5: Parkettboden ist abgewetzt. Hier, die alte Vitrine. Guck mal. Die hat einen Kratzer. So ein Peanuts.
3: Vielleicht ist irgendwas davon später wichtig.
5: Hast du gesehen, Sid? Über dem Regal Poster von alten Rennautos.
3: Konkret ein Porsche 984er. Das Modell wurde 2060 eingestellt. Und ein Lamborghini Cesare, Modelljahr 2051.
5: Oh, Streber. Haussystem, spiel die letzten Songs nochmal.
6: Sehr gern.
5: Oh, Cello-Liebhaberin, wer hätte das gedacht?
3: Ich registriere Inaktivität.
6: Musicbox, Error.
5: Schade. Oh, da, guck mal, zwischen den Büchern. Alte Fotoalben.
3: Geht doch.
5: Fotos auf richtigem Papier. Ich glaub's ja nicht. Hier, Juliette als Kind an einem Strand mit vielleicht 5 oder 6 Jahren. Was steht da? Korsika, Winter 2060.
3: 2060. Da ist Perrot 10 Jahre alt.
5: Moment mal, da ist doch noch wer im Bild. Ein Mann steht am Rand, als gehört er nicht dazu. Leider kein Gesicht. Wandern mit der Familie. Sid, schau mal, da im Hintergrund ist ein Torbogen, der sieht aus wie von einer alten Burg oder so. Scan das mal.
3: Schon erledigt.
5: Und bitte Recherche, wo wurde das Foto aufgenommen, was ist mit dem Vater? Und das hier auch bitte. Das ist schon älter.
3: Ja, bin dran.
5: Seltsam, auf der letzten Seite sind Klebereste. Hier hat doch jemand was rausgerissen. Was steht da? Unverkennbar Vater und Tochter. Bitte alles speichern.
3: Recherche abgeschlossen. Jacques.
5: Jacques? Was Jacques?
3: Als ihr Vater ist ein Jacques Perrot eingetragen. Sein Datensatz ist außer Kraft gesetzt. Er ist seit 20 Jahren verschwunden.
0: Das ist alles?
3: Keine Ahnung. Hier stoße ich an meine Grenzen.
0: Was? Dein Ernst?
3: Aufgrund der KI-Begrenzungsbestimmung Artikel 3 und der Turing-Konvention kann ich nicht weiter recherchieren.
0: Ja, ist ja schon gut. Schau mal hier. Pässe. Canfet, die kalifornische Hegemonie. Insgesamt 6 Stück. 6 Pässe.
3: Die kann man doch inzwischen überall kaufen.
0: Wenn sie abtauchen wollte, hätte sie die mitgenommen. Das hier wirkt auch nicht, als wäre sie verreist. Also vielleicht doch entführt.
3: Dann hätten wir eine Lösegeldforderung zu über 97%.
0: Stimmt.
3: Na, sieh mal einer an. Eine Einladung.
0: Von Aubrey.
3: Eine Geburtstagsfeier mit Dresscode.
0: Crazy Funky India.
3: Perfekt. Genau dein Phänotyp. Da musst du hin. Sozialkontakte gelten als die wichtigsten Datenpunkte.
0: Yep. Gleich nach den sexuellen Vorlieben. Also, sit ab ins Schlafzimmer.
4: Spärlich möbliert. Nur ein großes Bett. Ein Stuhl mit Klamotten. Nachttisch. Was ist denn da drauf? Notizblock.
3: Achtung! Der Fahrstuhl. Da kommt jemand.
0: Haussystem. Beleuchtung aus. Sofort.
6: Sehr gern.
0: Ohne zu überlegen, hocke ich mich in den Schrank und schließe die Tür.
8: Licht.
0: Durch die Lamellen der Schranktür kann ich das meiste erkennen. Die Gestalt ist ca. 1,70 groß. Lässt den Blick kreisen. Was trägt sie da?
3: Eine Jeans.
0: Nein, ein Samtkleid. Irre.
3: Das ist ein Dickie. Ein Jedermann-Anzug.
0: Das habe ich noch nie gesehen.
3: Auf einem Dicky gehen die projizierten Holotexturen ineinander über. Smoking, Jeans, Rock, etc.
0: Krasse Tarnung, Lady. Boah, selbst die Gesichtszüge wechseln.
3: Edermann-Anzüge sind was fürs Militär oder für Profispione.
0: Zu wem gehörst du?
8: Scheiße. Warum gibt's hier keine?
0: So akribisch wie die sucht hat den Auftrag. Hoffentlich kommt sie nicht ins Schlafzimmer. Fuck.
8: Notizblock. Das ist richtig oldschool.
0: Miss Diggy, was hast du vor? Ach, scheiße. Sie nutzt den ältesten Schnüfflertrick der Welt. Funktioniert heute dank Holopens immer seltener, aber...

0: Andromeda? Es hat nicht mehr so viel übrig.
1: Zurück auf der Straße trifft mich der Schub mit voller Wucht.
0: Oh, fuck mich jetzt.
2: Hilf mir! Halt mich fest! Ich hab dich! Ich rutsche ab! Hilfe! Percy! Percy!
3: Wir können ihn nirgendwo sehen!
2: Percy!
4: Könnte er es ans Ufer geschafft haben?
1: Die meisten Leute denken ja, Depressionen wären ein mentales Problem. Bullshit. Ich stehe da, als würde ich bis zum Hals in Industrieschlacke stecken. Meine Brust wie mit Beton ausgegossen. Normalerweise würde ich einfach abwarten. Aber gleich habe ich den Termin mit Perrotts Chef. Das Interview kriege ich vielleicht noch irgendwie hin. Aber die Party? Ja, nie im Leben.
0: Dispenser, Fluxovind 300 Milligramm.
5: Die angeforderte Menge liegt über der empfohlenen Standarddosierung für dieses Medikament.
0: Sid, bitte.
5: Und bevor du jetzt wieder fragst, es gibt nichts Neues zu Questorat Nummer 1.
1: Als Depressiver lernt man, sozial zu funktionieren. Zumindest kurz. Danach ist oft alles noch schlimmer.
5: Dosis wird vorbereitet. Passwort?
0: Bitches, Bro.
5: Autorisierung erfolgt.
0: Ich warte. Eine Minute. Oh, wie ich das hasse.

0: Mr. Singh, ist das richtig?
1: Ja, ich bin Jean Faucheux, der Geschäftsführer von Crypto Carbon.
2: Juliettes Chef, Ende 40, Vollbart, blauer Anzug.
3: Kommen Sie bitte.
2: Links und rechts von mir genormte Blankobüros. Schön viel Holz und Aluminium, aber alles hohl.
3: Kommen Sie, ich habe wenig Zeit.
2: Zimmerpflanzen inklusive. Hier?
1: Ja, hier, setzen Sie sich bitte. Mein Team hat mich gerade auf den aktuellen Stand gebracht. Sie wollen also Juliette finden?
2: Richtig. Ihre Mutter hat mich beauftragt.
1: So, so.
2: Wann haben Sie Ihre Mitarbeiterin denn zuletzt gesehen?
1: Ich war bis heute Morgen geschäftlich in Toronto und wollte mich jetzt eigentlich hier mit ihr treffen. Sie leitet eines unserer wichtigsten Projekte.
2: Worum geht es da?
1: Falls Sie die Materie im Ansatz begreifen würden, wäre das eine zu vertrauliche Information.
2: Ja, aber vermutlich wichtig, wenn ich Ihre Chefprogrammiererin finden soll, oder?
1: Wissen Sie überhaupt, woran wir hier arbeiten?
2: Ja, ein Verschlüsselungsverfahren für digitale Gehirne, Kogels.
1: Also so ziemlich die sensibelsten Daten, die es gibt. Darf ich fragen, ob Sie Quant sind, Mr. Singh?
2: Nein, bin ich nicht.
1: Das dachte ich mir. Aber so ein Kogel kann viel mehr als Ihre grauen Zellen. Und Sie können den Körper wechseln.
2: Aber will ich das?
1: In Ihrem Beruf dürfte das nicht ganz unpraktisch sein.
2: Länger als 15 Tage hält es ein Kogit eh nicht ohne Stammkörper aus.
1: Schon, aber wenn wir das Descartes-Rätsel endlich gelöst haben...
2: Ach, Moment mal langsam. Also, was hat der gute Descartes damit zu tun?
1: Herr Petersing, wir haben jetzt keine Zeit für sowas.
2: Wenn ich Ihre Chefprogrammiererin finden soll, muss ich wissen, was sie da chefprogrammiert hat, okay?
1: Gut, René Descartes glaubte, Körper und Geist würden über einen geheimen Ort und auf unbekannte Weise miteinander interagieren. Neuroprogrammierer suchen fieberhaft nach diesem Ort. Wenn man wüsste, wie beide verknüpft sind...
2: Dann könnte man diese Verknüpfung vielleicht manipulieren oder komplett auflösen.
1: Genau. Man könnte ewig leben und sich alle paar Jahrzehnte in ein frisch geklontes Gefäß uploaden lassen. Gewissermaßen der heilige Gral.
2: Also, was war jetzt Perrots Aufgabe in Ihrem Unternehmen?
1: Sie hat die Kogits mit Codes verschlüsselt. Uploads sind ein Boommarkt. Die Technologie wird immer billiger. Und je mehr Kogits es gibt, umso besser müssen sie geschützt sein.
2: Aber dafür stehen sie doch. Also, ihre Firma. Oder ist es etwa nur ein Werbeversprechen?
1: Nein. Kryptokarbonsverschlüsselung gilt als der Goldstandard. Juliette war maßgeblich an der neuesten Version beteiligt.
2: Mhm. Ich nehme an, sie ist auch ein Quant?
1: Natürlich, wie wir alle hier. So, wie stehen denn eigentlich die Chancen? Werden Sie sie finden?
2: Keine Ahnung. Ist denn irgendwas weg? Daten, Unterlagen, Zeug, an dem sie gearbeitet hat?
1: Die Überprüfungen laufen, aber Juliette war zuverlässig, sehr, sehr zuverlässig.
2: Theoretisch könnte sie doch die Gehirne sämtlicher Quants anzapfen, die ihr Kogit mit Kryptokarbons Sicherheitssoftware verschlüsseln, oder? Da gibt doch sicherlich eine Menge Interessenten, die sich danach geradezu die Finger lecken würden.

0: Ja, kann sein. Mr. Singh, ich muss mich nun leider entschuldigen. Und falls Sie etwas hören, vor allem, wenn es auf Industriespionage hindeutet, dann...
1: Dann melde ich mich bei Ihnen, ja.
0: Ja, wiedersehen.
2: Fassen wir zusammen. Falls die Konkurrenz Perrott gekidnappt hat oder sie freiwillig übergelaufen ist, bist du am Arsch.
1: Ja, dann wäre ihr Verschwinden von langer Hand geplant und alle Spuren verwischt.
2: Sie könnte auch in ein anderes Gefäß gewechselt sein.
1: Und ihren Stammkörper, der hat sie irgendwo geparkt? Ja, stimmt. Wenn man sich vorab diskret ein Gefäß anfertigen lässt, findet einen nicht mal der Geheimdienst.
2: Perrott ist inzwischen seit 4 Tagen verschwunden. Sollte sie sich in einen anderen Körper hochgeladen haben, muss sie dann spätestens 11 Tagen wieder raus. Sonst schmort ihr Gehirn durch.
1: Egal. Solange jemand ein Backup in ihren Stammkörper uploadet, dann lebt sie doch weiter.
2: Ja. Bis auf die Erinnerung der letzten 15 Tage. Die wären futsch.
1: Sid, hast du was bestellt?
2: Könnte dein Kostüm sein.
1: Boah, wehe, das ist irgendein Quatsch. Hey, das ist schon eine Porsche-Party.
2: Lass dich überraschen.
3: Wow, ich sitze in einem riesigen, geschmückten Tempel und vor mir stolzieren haushohe Turbane vorüber. Holographisch vergrößerte Monstrositäten.
1: Sid, ich bin sowas von underdressed.
2: Du wolltest es doch langweilig.
1: Hä? Das habe ich nie gesagt. So, ich schalte dich jetzt mal aus. It's party time.
2: Hey, du bist hier immer noch beruflich unter...
3: Irgendwie sind hier alle jung und reich. Auf der Tanzfläche schüttelt ein Elefantenmann, was er hat. Die Lady dahinter hat... What the fuck? 1, 2, 3, 4 Arme?
4: Na, kommst du mit auf die Tanzfläche?
1: Nee, danke.
4: Lieber in Separé?
1: Nein.
4: Ist es wirklich sehr, sehr dunkel.
1: Bitte, ich...
5: Hey, Lucy, lass ihn in Ruhe. Das ist mein Ex.
4: Ach so. Ja.
1: Oh, danke, echt. Rettung in letzter Sekunde.
5: Kein Ding. Du sahst so verzweifelt aus. Cheers. Francesca.
1: Gellert.
6: Sie ist hübsch. Melting Pot Style. Bisschen Schweden. Prise Karibik. Oh, vermutlich ein Gefäß. Ein ziemlich luxuriöses.
5: Jetzt wäre der Moment, wo du mich fragen könntest, ob ich eine Freundin von Aubrey bin.
1: Oh Gott, ja, ich war wirklich kurz davor.
4: Smalltalk-Profi, hm?
5: Geile Idee übrigens.
1: Was?
5: Na, das mit dem Inder. Ein cooles Gefäß.
1: Ja,
5: alle machen einen tierischen Aufriss und du kommst einfach als, was ist das, ein Bengale? Hast du den extra anfertigen lassen?
1: Den hat meine Mutter angefertigt, 9 Monate lang.
5: Oh, sorry, ich wollte nicht. Weißt du was, als Entschädigung hole ich noch ein paar Drinks.
1: Gern.
5: Wunderbar, dann bis gleich.
3: Das Farbpulver fliegt. Die Musik gefällt mir immer besser. Könnte am Alkohol liegen oder diesen ganzen Freaks. Plötzlich tanzt mich ein Typ an. Mit dem Körper eines Catchers und dem Kopf eines Affen. Wie der indische Gott Hanuman. Eigentlich ganz süß.
5: So, hier kommt dein Drink. Oh,
1: danke. Wart mal, ich komm mit.
5: Ich fand, du siehst wie ein Whisky-Typ aus.
7: Hey, Billy.
5: Geller.
7: Darkroom oder Dungeon?
5: Hast du dir den selbst ausgesucht?
1: Was?
5: Dein Namen. Machen doch alle.
1: No way. Der kommt von meinen Eltern. Leider.
7: Oh, so schlimm?
5: Galahad ist ein Ritter, oder?
1: Mhm. Arthus sage, der Sohn vom schwulen Lancelot.
5: Ach, ich dachte, der wäre in Guinevere verliebt gewesen. Der Frau von König Arthus.
1: Alles nur Show, um an Arthus ranzukommen.
7: Ist das historisch gesichert?
1: Ja, aber sowas von.
5: Soll ich dir mal ein bisschen die Location zeigen? Hier gibt's einiges zu sehen.
1: Ich weiß nicht. Also... Ich bin mit einer geklauten Einladung hier.
5: Wen hast du beklaut?
1: Juliette Perrott. Schon mal gehört?
5: Ist das so eine Dunkelblonde?
1: Mhm, glaub schon.
5: Wie? Musst du doch wissen.
1: Naja, sie war gerade nicht da.
5: Warst du bei ihr zu Hause?
1: Sowas in der Art, ja.
5: Davon musst du mir mehr erzählen.
1: Hey, davon steht Security.
5: Ja, nun komm schon mit. Ich bin ja bei dir.
1: Na dann.
5: Hier rein. Erzähl. Du bist also ein Stalker.
1: Nee, Questor.
5: Sowas. Ein Privatdetektiv.
1: Also ich mache keine Scheidung oder so. Nur vermissten Fälle.
5: Mhm. Und diese Juliette, die ist also weg.
1: Ah, da bin ich mir noch nicht so sicher. Kennst du sie besser?
5: Nee, sie war nur auf ein paar Partys, auf denen ich auch war.
6: Ihr Auge zuckt. Die weiß was. Irgendwas.
1: Und was sind das hier eigentlich für Partys? Geht's hier nur um Sex?
5: Nicht nur, aber auch. Schlimm.
1: Wie war denn Juliette so?
5: Auch ein Quant.
1: Und als Quant hat man alles Freiheiten?
5: Nein, so war sie nicht. Jedenfalls, was ich mitbekommen habe.
1: Sondern?
5: Ich habe nur gehört, dass sie viele Gefäße besitzt. Sie soll aus einer einflussreichen Familie stammen. Komm.
1: Ihre Mutter ist reich, ne?
5: Die alte Perrot? Nein, die ist maximal wohlhabend. Hast du eine Ahnung, wie fucking rich ein paar von den Leuten hier sind?
6: Mhm, hab ich, aber das verrate ich dir nicht. Sonst reden wir den Rest des Abends nur noch über meine Familie.
5: Weißt du, wer der Kieselkaiser ist?
1: Du meinst den Großherzog? Den reichsten Mann der Welt?
5: Genau. Juliettes Mutter hatte Verbindungen zu ihm.
1: Sagt wer?
5: Ach, Gossip.
3: Francesca führt mich durch ein doppelflügeliges Portal in einen riesigen Spiegelsaal. Überall Sitzecken, riesige Betten und allerlei Spielzeug. Böcke, Slings, Andreaskreuze und jede Menge Sextoys.
5: Hast du Lust?
1: Was? Also, wir kennen es doch kaum.
5: Wow, doch so prüde.
1: Ja, also eigentlich...
5: Du stehst nicht auf Pussys, stimmt's?
1: Nicht wirklich.
5: Dachte ich mir schon. So wie du vorhin den Hanuman angetanzt hast. Macht aber nichts.
3: Sie nimmt mich an der Hand und führt mich durch den Saal. Überall gibt's Durchgänge zu weiteren Salons. Im hinteren Teil wird es immer düsterer.
1: Oh Gott.
3: Auf einer Reihe von Tischen liegen schlaffe, nackte Körper. Männer und Frauen, alle bleich. Alle leblos.
5: Sucht er einen aus?
1: Sind die tot?
5: Sagen wir mal, derzeit inaktiv. Welcher gefällt dir am besten?
1: Ich,
5: Denk einfach nicht an Leiche. Dann geht's besser. Hier, spürst du? Ist ganz warm. Und? Macht dich einer an?
6: Ich zwinge mich, sie länger anzusehen. Oh, die sehen alle aus wie tote Supermodels. Einer gleicht Francesca, ähnlicher Max, nur eben als Mann. Struppelige Haare, Sommersprossen.
5: Der hier, oder?
1: Boah, ich weiß wirklich nicht. Ja.
5: Gut. Gib mir einen Moment.
3: Im Separé, in das sie mich geführt hat, ist eine Bar voller Spirituosen und ein großes Bett.
1: Fuck, Mann, was mache ich hier? Noch ein Whisky oder besser nicht? Scheiß drauf.
3: Plötzlich kommt ein Mann herein. Es ist der vom Tisch, nur voller Leben. Beseelt im wahrsten Sinne des Wortes.
8: Et voilà, da bin ich wieder.
3: Das Ganze ist total unwirklich.
1: Francesca.
3: Die Stimme ist anders, aber der Gang genau gleich.
8: Nenn mich Francesco.
3: Der Tumbler rutscht mir aus der Hand. Fran kniet vor mir nieder und steckt sich einen Eiswürfel in den Mund.
1: Oh, Scheiße. Er sieht so heiß aus.
3: Normalerweise würde ich keine Sekunde zögern, aber der Typ lag gerade noch leblos da hinten auf dem Tisch und...
8: Darf ich?
3: Eigentlich steckt doch eine Frau drin, oder?
8: Oder... Brauchst du noch einen Moment? Na, komm her.
9: Mr. Singh, haben Sie schon Ergebnisse? Warum gehen Sie nicht ans Telefon?
10: Master Galahad? Jaira hier von der Avalon Group. Ihr Vater möchte Sie sehen. Bitte melden Sie sich bei Gelegenheit zurück.
11: Monsieur Singh, Fouché hier. Wo sind Sie denn? Verdammt nochmal, rufen Sie mich an. Es ist dringend.
12: Küstenwache an alle Einheiten. Weiter kein Sichtkontakt.
13: Was hast du gemacht, Galahad?
14: Nichts. Wir haben gespielt. Aber dann ist Percy ins...
12: Es wird zu gefährlich. Wir brechen die Suche jetzt ab.
14: Nein, bitte nicht aufhören. Percy!
15: Ein 12-jähriger Junge ist gestern vor der Küste über Bord gegangen.
14: Percy!
8: Hey. Oh Gott. Okay. Was? Wo bin ich? Ist bei mir. Francesco. Okay? Komm her. Hey. Alles gut. Alles gut.
1: Danke.
8: Ja. Besser?
1: Ja. Ja, es war nur... danke.
8: Okay. Ist vielleicht alles ein bisschen viel. Mit Francesco und Francesca.
1: Ja, geht schon.
8: Soll ich uns noch einen Kaffee holen?
1: Lass mich erst mal anziehen.
8: Also, meinetwegen nicht.
1: Ich muss leider Termine.
8: Okay.
1: Nein, stimmt wirklich. Tut mir leid wegen gerade, ja.
8: War doch nicht schlimm. Hier, meine Karte. Meld dich, okay?
1: Fran Bittner? Sehr clever. Und wer bist du, wenn ich jetzt hier gleich aus der Tür rausgehe?
8: Das, mein lieber Galahad, erzähle ich dir bei unserem nächsten Treffen. Es sei denn, du hattest keinen Spaß?
1: Doch. Den hatte ich.
8: Ich auch. Bis bald.
2: Na? Wie war dein Abend?
1: Es geht dich gar nichts an.
2: Oh, dann wurde also nicht nur ermittelt, ja?
1: Ich brauche erstmal einen Kaffee. Sid, wer ist das?
2: Der Krypto-Carbon-Chef. Soll ich annehmen?
1: Oh, for sure. Ja.
16: Mr. Singh, endlich. Es geht um Juliette. Es gibt da eine Entwicklung.
1: Was ist passiert?
16: Das sollten wir besser persönlich besprechen. Kommen Sie ins La Couronne. Erstes Arrondissement. Bitte schnell.
1: Was ist los?
0: Ich habe mich nochmal in Juliettes Büro umgeschaut, nachdem unsere Sicherheitsprüfungen alle ins Leere liefen. Und da habe ich die Schreibtischschublade aufgebrochen und darin war das hier.
1: Ein Notizbuch.
0: Mit richtiger Tinte auf richtigem Papier.
1: Das ist ungewöhnlich. Was steht da drin?
0: Sie hat eine Sicherheitslücke gefunden.
1: Bei den Kogits?
0: Sie beschreibt, wie man rein theoretisch die Verschlüsselung knacken kann.
1: Um was damit zu machen? Leute auszuspionieren?
0: Nein, wir können das Gehirn nicht auslesen wie eine Festplatte. Wir wissen nicht, wie es funktioniert. Wir können die Kogits nur kopieren von A nach B.
1: Und wenn ein Hacker Zugriff auf diese Kogits hätte... Könnte er sie in beliebige Gefäße hochladen, ohne Zustimmung des Besitzers?
0: Jeden anderen, der das behauptet, hätte ich ausgelacht. Aber Juliette hat die Kodierung ja erfunden.
1: Plötzlich durchzuckt mich etwas. Im Spiegel an der Wand entdecke ich einen Mann. Er kommt wie zufällig langsam näher.
0: Juliettes Codes waren etwas Besonderes.
1: Der Typ tut so, als sucht er einen Platz.
0: Wirklich einzigartig.
1: Schaut aber immer wieder zu Fuschel.
0: Eigentlich. Verschiebst du.
1: Seien Sie still, wir bekommen Besuch. Mr. Singh, bleiben Sie hinter mir! Ganz ruhig. Lass ihn angreifen. Schon stürzt er sich auf Fuschel. Kurz bevor sein rechter Arm auf Fuschels Schulter trifft, drehe ich mich um und versetze ihm einen Fuß. Der Mann fliegt und knallt mit dem Kopf gegen den Spiegel.
17: Hinter mir bleiben! Hinter mir bleiben!
13: Los! Kommen Sie weg hier!
17: Nicht zur Tür, Fuschel! Nicht zur Tür! Warten Sie! Halten Sie an, verdammt! Fuschel! Fuck! Mann!
1: Am Ende der Straße sehe ich gerade noch, wie Fuschel und ein zweiter Angreifer in einen Supermarkt rennen.
17: Fuck!
1: Im Laden schleiche ich mich gebückt zwischen den Regalen an.
13: Was wollt ihr von mir?
1: Fouché ist zu Boden gegangen, kriecht jetzt rückwärts über den Kachelboden.
6: Ich will nicht. Sag dir, der Mist rum. Klopapier, Deo.
18: Hey, du Penner!
6: Ich schnapp mir eine Dose Haarspray und greife an. Der Strahl trifft seine Augen. Das hätte ihn ausschalten müssen, zumindest für einen Moment. Doch er reagiert kaum, nur seine Kapuze verrutscht leicht.
19: Das Gesicht, das kenne ich doch.
6: In aller Seelenruhe greift der Typ in sein Jackett und zieht ein viel zu langes Schwert mit tiefschwarzer Klinge hervor. Scheiße.

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0: Neben mir liegt Fauché, der Boss von Kryptocarbon, genauer gesagt Stücke von ihm. Ich ersparte die Details. Eigentlich sollte er mir sagen, wo ich seine Kryptoprogrammiererin Juliette Perrot finde. Die ist spurlos verschwunden. Offenbar hat sie eine Sicherheitslücke entdeckt, mit der sich Kogets, also digitalisierte Gehirne, nach Belieben kopieren und hochladen lassen. Wurde sie deswegen entführt? Und Fauché deshalb getötet? Boah, ganz ehrlich, diesen Auftrag habe ich mir anders vorgestellt. Gleißend weißes Licht, wie ein Kamerablitz.
1: Was ist denn das?
0: Ganz langsam kommt die Welt zurück. Doch statt polierter Oberflächen blicke ich plötzlich auf unverputzte Wände und Kabelschächte.
2: Ein HoloLED-Ausfall.
0: Und der Angreifer ist verschwunden.
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0: Sid, schnell, ich brauche ein Taxi.
1: Das Verlassen eines Tatorts ist unzulässig.
0: Oh, scheiß drauf. Wenn wir fix sind, bin ich in London, ehe die Euroscops meinen Namen recherchiert haben.
1: Dein Taxi steht an der nächsten Kreuzung.
0: Oh, Gott sei Dank.
2: Bitte nennen Sie Ihren Zug.
0: Flughafen Charles de Gaulle. Ach Mist, nee, warte. Rue Vieille du Temple.
2: Ziel erfasst.
1: Du willst zurück zu Perrots Wohnung? Ich dachte, wir hauen ab.
0: Gleich, Sid, aber hast du den Typen da gerade gesehen?
1: Ja.
0: Das war doch Jimmy Reeves. Questorat 121.
1: Der dich angegriffen hat? Mit so einem Riesenschwert?
0: Spielst du mir das gerade nochmal ab?
1: Warte. Das hier, das war in seiner Wohnung in Miami. Moment. Geht los. Da verschaffst du dir Zutritt zu seiner Wohnung.
0: Nicht mal meine Oma würde sich so einrichten. Alte Pizza, widerlich. Das geht überhaupt nicht ab.
1: Konstatiere, Hygienestatus bedenklich.
0: Ausnahmsweise deiner Meinung.
1: Die Ehefrau hat ihn als stilvoll und ordentlich beschrieben.
0: Im Schrank sind lauter Aktenzieherwurz. Sieht so aus, als hätte Jimmy Reeves nicht nur die Persönlichkeit gewechselt, sondern auch den Job.
1: Wartungstechniker für das Holonet. Ich aktiviere mal den Namenstag.
3: Hello, I'm Jimmy.
0: Was war das hier? Da ist er.
1: Tatsächlich. Sieht genauso aus wie der eben. Jetzt greift er in die Brusttasche.
0: What the fuck? Das Ding ist viel zu lang für seine Tasche. Sid, was ist das?
1: Dafür habe ich keine Vergleichsparameter.
0: Das Teil ist ja wie ein Kettensäger.
4: Weg hier!
0: Okay, reicht. Wie kann das sein? Der gleiche Typ auf einmal hier, das ist doch völlig surreal.
1: Also, das Gemetzel war dann doch recht real.
0: Ja, stimmt.
1: Galahad?
0: Ja?
1: Warum fahren wir jetzt nochmal zu Perrott?
0: Sie ist Quant und mein Kontakt hat mir mitgeteilt, dass sie sehr, sehr viele Gefäße besessen hat. Die müssen irgendwo sein.
1: Dein Kontakt?
0: Ja, Francesco von der Party. Car System, geht das nicht schneller?
2: Die rechtlich zugelassene Maximalgeschwindigkeit ist erreicht.
1: So. Francesco. Ich verzeichne eine Schwankung in deinen Vitalparametern.
0: Meine Vitalparameter gehen dich gar nichts an.
1: Weißt du, wofür Perrott ihre Gefäße gebraucht hat? Irgendwas Ausgefallenes?
0: Unklar. Laut Francesco jedenfalls nicht für Sex.
1: Studien zu übermäßigem Gefäßbesitz zeigen, dass es zu 84% um Geld oder Sex geht.
0: Geld hatte Perrott genug. Und irgendeine Verbindung zum Kieselkaiser hat sie auch.
1: Sagt Francesco.
0: Die müssen wir noch klären.
2: Sie haben ihr Ziel erreicht.
0: Kennst du diese alten Krimis, in denen die Privatdetektive immer eine Reihe Visitenkarten zur Hand haben, um sich als Gott weiß wer ausgeben zu können? Statt der Kärtchen habe ich mittlerweile an die 50 Holomasks gespeichert. Holographische Verkleidungen, die ich jederzeit überstülpen kann. Elektroinstallateur, Verkehrspolizist und so weiter. In Perrots Wohnung haben wir wieder keine Gefäße gefunden. Also wird's Zeit für eine kleine Verwandlung.
1: Welche Masks soll ich aktivieren?
0: Holotechniker. Und? Wie sehe ich aus?
1: Wie der Traum aller einsamen Herzen.
0: Na dann, starten wir den Nachbarn mal einen Besuch ab.
5: Ja?
0: Verzeihen Sie, Monsieur, ich soll bei Madame Metti das Holonet überprüfen. Da klemmt's wohl.
5: Sie meinen wohl Monsieur Metti?
0: Kann sein. Die schreiben uns immer nur den Nachnamen auf.
5: Er wohnt über mir, können Sie nicht lesen?
0: Doch, aber da öffnet niemand, Monsieur.
5: Tja, kein Wunder. Der Alte ist so gut wie nie da. Hab ihn dreimal gesehen, wenn's hochkommt. Und ich wohne hier seit über 10 Jahren.
0: Merci, Monsieur. Bingo. Die Wohnung liegt unter der von Perrott. Mit der Holomask eines Fensterputzers klettere ich von Perrotts Balkon eine Etage tiefer. Kinderspiel. Fenster und Balkontür sind verhängt. Ja, immerhin keine Alarmanlage. Sekunden später bin ich in der Wohnung und pirsche mit meiner Taschenlampe durch die Räume. Plötzlich taucht ein großer Tisch vor mir auf. Genug Platz für einen Körper, wie auf der Party. Oh Gott, was ist das denn? Jemand schaut mich an. Vermummt. Wo kommt der denn her? Ich gehe in Kampfstellung. Doch, dann checke ich es. Ein Gefäß. genauso leblos wie die von gestern. Der Körper schwebt in einem Tank mit bläulicher Flüssigkeit. Im Gesicht trägt er eine Maske, von der mehrere Schläuche wegführen. Daneben 9 weitere Tanks, 4 davon leer. In den anderen, bis aufs Haar identisch, 5-mal Juliette Perrot. Perfekt geklont.
6: Wie Wasserleichen.
0: Um den Gedanken aus dem Kopf zu bekommen, durchsuche ich den Rest der Wohnung. Alles ziemlich leer, aber immerhin, im Schlafzimmer stehen 5 Rucksäcke.
6: 4 sind gefüllt, einer ist leer.
0: Rote Box aus Metall. Mind Recorder. Do not open.
5: Heilige Scheiße.
0: Die meisten Quants fertigen regelmäßig Backups von ihren Kogits an. In der Regel machen sie das mit ihren Geräten zu Hause. Aber diese Rekorder hier sind tragbar.
7: Seth, was hat Juliette Perrot in ihrer Freizeit bloß gemacht?
1: Offenbar irgendwas Gefährliches. Sonst müsste sie nicht unterwegs zwischenspeichern.
7: Moment mal. In einem der Tanks da drüben, da könnte doch auch die echte Perrot schwimmen, oder?
1: Das wäre durchaus möglich.
6: Die sehen alle gleich aus.
7: Kennst du was?
1: Um das genauer zu sagen, müsste man ihre Fußsohlen auf Seriennummern überprüfen.
7: Na danke, ich zieh dir doch hier nicht aus der Suppe raus. Ist das?
1: Sirene der Eurus Geheimpolizei, korrekt.
7: Scheiße. Sid, bitte Holomask wechseln in...
1: Pizzabote?
7: Ja, perfekt.
0: Ich schnappe mir einen der Rucksäcke samt Box und stürze die Treppen runter.
7: Los, Sid, wir brauchen Taxi.
8: Stopp! Hände hinter den Kopf!
7: Okay.
8: Beine auseinander!
7: Ja, okay.
1: Ich würde jetzt doch eher eine Anwältin empfehlen.
8: Mitkommen!
0: Die Verhörräume der Eurus-Polizei sind noch ungemütlicher, als ich sie mir vorgestellt hatte. Dass ich mich nicht unentdeckt von diesem Supermarktgemetzel davonschleichen kann, hätte ich mir denken können. Und dass die Beamten meine Holomask durchschauen können, eigentlich auch. Aber warum kamen die erst so spät? Während ich auf den Untersuchungsrichter warte, versuche ich, meinen letzten Trumpf zu spielen.
7: Einen Anruf. Einen Anruf. Und fassen Sie sich kurz. Da.
0: Danke.
9: Ja, hallo?
0: Miss Momishi?
9: Mr. Singh, was ist los?
0: Gab hier so einen kleinen Zwischenfall.
9: Wo sind Sie?
0: Bei den geschätzten Kollegen der Eurus-Polizei.
9: Wie bitte? Wurden Sie verhaftet?
0: Korrekt.
9: Was um Himmels Willen haben Sie...
0: Vielleicht haben Sie es schon mitbekommen. Jean Faucheux ist tot. Wir wurden angegriffen und...
9: Was?
0: Ja, und statt ordnungsgemäß am Tatort auf die Beamten zu warten, bin ich nochmal zu...
9: Mr. Singh, pst. Hören Sie zu. Ich kläre das. Falls in der Zwischenzeit jemand versuchen sollte, Sie auszuquetschen, Sie wissen von nichts und Sie sagen auch nichts. Und wenn Sie heute Abend wieder gemütlich auf Ihrer Couch sitzen, dann schreiben Sie mir einen 1A-Report, ja? Ich will alles wissen, alles.
0: Okay, danke.
7: Mr. Singh, wenn Sie mir bitte folgen würden.
0: Ich weiß nicht, wen meine Auftraggeberin angerufen hat, aber eins steht fest.
7: Wir möchten noch einmal um Entschuldigung bitten für dieses Missverständnis. Wirklich, das tut uns alles sehr leid.
0: Juliette Perrots Familie ist sehr einflussreich.

0: Sie schlägt die Augen auf. Die Decke über ihr ist himmelblau. Der Raum wirkt wie ein weißer Käfig.
1: Was soll? Ein Krankenhaus, aber...
0: An ihrem rechten Arm hängt eine Kanüle.
1: Bin ich gefesselt? Nein.
0: Sie reißt sich die Kanüle aus dem Arm.
1: Amanuensis, wer hat mich hierher gebracht? Scheiße, wo bin ich? Warum habe ich nichts an? Eigenprojektion. Oh, warum funktioniert denn das nicht? Keine Fenster. Oh Gott, oh Gott. Hallo? Hallo?
0: Sie entdeckt eine Tür auf der Seite gegenüber.
1: Offen. Gott sei Dank. Hallo? Ist da jemand? Hallo? Nichts. Hier muss doch jemand sein.
0: Dann erst sieht sie den Schrank.
1: Dreck in Klamotten. Schuhe.

0: wachsen ziemlich gut.
1: Sie versucht, sich zu erinnern.
0: Der Notizblock, die Autofahrt. Ich wollte die Sachen einsammeln. Fuck, warum kann ich mich nicht erinnern? Ich krieg's nicht zusammen.
1: Sie geht auf den Gang.
2: Hallo?
1: Der ebenfalls nach Krankenhaus aussieht.
2: Ist denn hier niemand?
1: Alle Zimmer sind leer.
2: Auch niemand.
1: Schließlich entdeckt sie eine Art Büro.
0: Wie ausgestorben.
1: An der hinteren Wand hängt eine Kinderzeichnung.
0: Unsere Insel. Sieht aus wie eine Piratenschatzkarte.
1: Auf der Karte sind Berge, Flüsse und Seen eingezeichnet.
0: Kap Gauss, Fels Fortuna, die Jules Verne-Berge. Könnte von mir sein.
1: Sie entdeckt eine Tür mit Bullauge.
0: Grauer Himmel, Felsen, kaum Gras.
2: Komm schon. Komm schon!

0: Am späten Nachmittag lande ich ziemlich groggy auf dem Britannia Airport. Im Gegensatz zu vielen anderen Orten auf der Welt ist es in London gute 10 Grad kälter, seit der Golfstrom abgerissen ist.
1: Paris. Bei einem der größten Lightouts der letzten Jahre fiel das Holonet in insgesamt 7 Arrondissements für mehrere Minuten aus.
2: Selbst der Eiffelturm war zeitweise verschwunden. In der Federativo del Sur hat der Hurrikan Albrina eine Schneise der Verwüstung hinterlassen.
0: Auf dem Weg zu meiner Wohnung schaue ich aus dem Taxi. Plötzlich leuchtet der Himmel knallbunt. Wie zu jeder vollen Stunde erscheint Arkansas riesiges Regenbogenlogo über der Stadt.
1: Wirtschaft. Wie Deepak Singh, CEO der Avalon Group, bestätigt, wird der Rollout der neuesten Pineta-Modelle in den kommenden 12 Jahren den Temperaturanstieg im Jahresmittel um weitere 0,2% senken.
3: Diese neue Generation von Underwoods ermöglicht uns, und das ist wirklich eine tolle Neuigkeit, wofür wir Klimaschützer und Forscher seit Jahren erbittert kämpfen. Die Einhaltung der 6-Grad-Ziele bis Ende des Jahrhunderts.
0: Ach, Baba. Ja. Oh. Home sweet home. Puh, war das krass.
4: Du stehst doch auf Abenteuer.
0: Abenteuer ja, Knast nein.
4: Ich fand, das hatte was.
0: Haha. Kannst du mir ein Dossier zum Kieselkaiser zusammenstellen? Der hat irgendwas mit Perrot zu tun, aber bitte als Doku, ja? Nach Lesen ist mir gerade nicht.
4: Obwohl Lesen die Hirnaktivität ja ungemein...
0: Och, Sid.
4: Okay, deine Doku steht bereit.
5: Charles II., genannt der Kieselkaiser, Spross eines luxemburgischen Adelsgeschlechts, ist Großherzog von Palas Vestas. Er ist mit Abstand der reichste Mann des Asteroidengürtels. Sein Vermögen stammt aus dem Abbau von Edelmetallen auf Himmelskörpern. Bereits sein Vater ließ früh eine Weltraumstation errichten und verlegte den Regierungssitz ins All, nachdem die Nationalstaaten zerfielen. In den letzten Monaten mehren sich Gerüchte, dass der Gesundheitszustand seiner Majestät sich stetig verschlechtert. Die Kinder Pierre, Hugues und Pauline sind in großer Sorge.
0: Nichts über seine Beziehung zu Perrot, Sid.
4: Dazu konnte ich nichts finden. Sonst noch was?
0: Du könntest den Bericht für Momeshi anfertigen.
4: Wird gemacht. Und was Perrot angeht, dazu solltest du mal deinen Klatschreporter-Ex-Freund befragen. Der kennt bestimmt noch ein paar saftige Details zum Kieselkaiser.
0: Hab ich auch schon gedacht, aber hey, Neon, der ist so...
4: Die offensichtliche Alternative wäre natürlich, deinen Vater zu fragen.
0: Sicher nicht.
4: Dachte ich mir. Also gut, dann mache ich euch einen Termin für 9 Uhr. Du schaffst das schon.

0: Das Welt ist eine Kellerbar in Soho. Es ist Freitagabend, brechend voll. Und für Normalsterbliche sieht es heute wohl eher schlecht aus. Neon hingegen ist Stammgast und außerdem Londoner Promi-Adel von nicht geringem Rang.
1: Danke, danke. Na, na, danke, danke. Oh, hör doch auf, danke.
2: Na, Hedy, wie war ich?
0: Super.
2: Das war ja auch ein bisschen für dich.
0: Dachte ich mir. Danke, Neon.
3: Gut siehst du aus. Ein bisschen blass. Ist dir der Holoturn ausgegangen?
0: Ich hatte nicht so viel Schlaf die letzten Tage.
3: Warum? Was passiert? Steve, bitte einen Old Fashioned für uns. Du trinkst doch noch Old Fashioned, oder? Und ein Singapur Sling.
0: Ist nicht so wichtig.
3: Immer noch der Alte. Mit der Austernummer werden wir aber keinen schönen Abend haben.
0: Mann, ich...
4: Bitte, ein Sling und ein Old Fashioned.
3: Danke, Steve. Na dann erstmal... Cheers.
0: Cheers.
3: Wollen wir gleich nochmal zusammen auf die Bühne? Don't go breaking my heart.
0: Bitte, Neon, ich hasse Elton John.
3: Ach komm schon, die 70er sind gerade wieder voll in. Also die vorletzten.
0: Ja, bei mir nicht.
3: Als deine Nachricht kam, dachte ich, oh, wie schön. Endlich mal ein Lebenszeichen. Er will sich sogar verabreden.
0: Neon, ich freue mich, dich zu sehen, wirklich.
3: Ja, genau. Also, was willst du?
0: Ich, kennst du zufällig einen Francesco?
3: Now we're talking. Sie ist verliebt. Meine Güte, dass ich das noch erleben darf?
0: Er, und dieser Er ist nicht verliebt.
3: Auch nicht ein ganz kleines bisschen?
0: Okay, Widerstand zwecklos. Neon ist nicht umsonst der beste Klatschreporter der Stadt. Als ich ihm von der Nacht im indischen Tempel erzähle, lacht er nicht und stellt auch kaum Fragen. Das ist das Schlimmste an ihm. Solange man nicht an der Welt verzweifelt, ist er ein verdammt guter Zuhörer. Oder anders gesagt, eine menschliche Saftpresse. Ich beichte ihm alles.
3: Klingt auf jeden Fall aufregend.
0: Ja, zu aufregend.
3: Du musst doch wirklich auch immer alles verkomplizieren. Freu dich doch einfach, du hast einen hübschen Mann kennengelernt.
0: Ich weiß ja nicht mal, ob er wirklich ein Mann ist. Könnte auch Francesca sein.
3: Ist denn das wichtig?
0: Ja, ich denke schon. Also zumindest dachte ich das immer.
3: Doch viel komplizierter.
0: Wieso?
3: Er macht dich seine Art an oder seine Pheromone? Was wäre, wenn Francescos oder Francescas Koget auf einem ganz anderen Fahrgestell daherkäme? Fändest du die beiden dann immer noch interessant?
0: Och Mann, ey, ich glaube, mir ist diese ganze Hohlkopf-Scheiße einfach zu viel.
3: Hier, Zebra Samosas, iss mal einen Happen.
0: Danke.
3: Oh ja, crispy. Aber wie hing das jetzt mit deinem Fall zusammen?
0: Die Einladung zu der Party hatte ich aus der Wohnung meiner Zielperson. Juliette Perrot.
3: Nie gehört.
0: Francesco hat mir erzählt, dass sie eine Verbindung zum Kieselkaiser hat.
3: Zum Großherzog? Bist du sicher?
0: Ist wohl so ein Gerücht. Zumindest in Pariser Schnöselkreisen. Komm mal her.
3: Ja.
0: Ihr Vater ist verschollen. Angeblich heißt er Jacques Perrot. Ich habe ein paar Urlaubsfotos, doch mein Amanuensis hat absolut nichts dazu gefunden. Ich schicke sie dir, wenn du willst.
3: Gern.
0: Die Mutter ist sehr wohlhabend. Vermutlich stammt das Geld von ihrem Mann oder von ihrem Liebhaber.
3: Na, da werde ich mich mal schlau machen.
0: Hey, egal was du rausfindest, es geht erst zu mir, ja? Wenn du auch nur eine Zeile schreibst, Neon.
3: Hedy, das ist mein Job.
0: Ja, und mein Job ist es, die Verschwiegenheitsklausel einzuhalten. Haben wir uns verstanden?
3: In Ordnung. Aber sobald die erlischt, das wird groß.
5: Fieberhaft rennt sie über den Flur und entdeckt eine Pförtnerloge. Dort ist ein roter Kasten mit Feuerlöscher und Axt. Das Glas schlägt sie mit dem Ellenbogen ein.
6: Yes, komm her.
5: Schon eilt sie zurück zur Tür mit dem Bullauge. Der Wind peitscht ihr ins Gesicht. Die Luft ist kalt und salzig. Sie stapft ein paar Schritte den Hang hinab.
6: Das ist ja tatsächlich eine Insel.
5: Weiter vorne wird die Wiese zum Kliff. Tief unten das aufgewühlte, stahlgraue Meer.
6: Karte! Los, mach schon! Karte! Navigation?
5: Kein Amanuensis reagiert.
6: Verdammt, Mann, ich brauche meine Position.
5: Kein Holo erscheint. Kurz vor der Kante dann ein Wegweiser.
6: Kap Gauss, 300 Meter. Und hier lang? Fels Fortuna. Die Orte von der Kinderkarte.
5: Sie schaut aufs Meer. Überlegt, ob sie sich umdrehen soll. Irgendein Instinkt hat sie bisher davon abgehalten. Als sie es dann doch tut, trifft es sie mit unbeschreiblicher Wucht. Zerklüftete Monster aus schwarzem Basalt starren sie an. Berge, die sich langsam auf sie stürzen, bis sie taumelt und fällt.

0: Sid? Wer ist das?
1: Neon.
0: Okay. Dann nehmen.
2: Guten Morgen, Hedy. Liegst du noch im Bett?
0: Oh, ja, Mann, was gibt's?
2: Ich hab recherchiert. Über Perrotts angeblichen Vater gibt es nichts. Nada. Aber dein Großherzog muss früher ein ziemlicher Schürzenjäger gewesen sein. Es ist also durchaus plausibel, dass er seine DNA auch außerehelich eingebracht hat.
0: Ach, was du nicht sagst.
2: Aber jetzt ist er ein treuer Gatte.
0: Du meinst ein uralter Knacker mit Alzheimer?
2: Na wohl kaum. Er ist natürlich Quant, wie die meisten, die dauerhaft im All leben.
0: Okay. Und was hat deine Bildersuche ergeben?
2: Dieser Torbogen auf dem Foto, im Hintergrund. Mein Amanuensis hat ihn mit Bildern in unserem Archiv abgeglichen und boom, Treffer! Schau hier, der Artikel.
0: Rauschendes Fest auf Schloss Chenonceau.
2: Guck dir die Abendgesellschaft auf dem Bild genau an. Links ist der Großherzog. Und was siehst du rechts?
0: Die Frau im blauen Cocktailkleid?
2: Das ist Chanel Perrot, die Mutter deiner Juliette. Sie war wohl in den 50ern ein bekanntes Society-Girl.
0: Reich?
2: Nee, aber schau sie dir doch an. Unfassbar schön. Also wenn ich ein heterosexueller Milliardär wäre...
0: Oh Gott, danke, Neon. Hey, das ist großartig, wirklich. Du hast was gut bei mir.
2: Sowieso, aber das ist ja nicht alles. Ich habe noch eine andere heiße Spur. Kommen die Tage vorbei, dann weiß ich mehr.
0: Oh, fuck. Oh Mann, wer ist denn das jetzt?
1: Perrotts Anwältin.
0: Die kommt ja gerade richtig.
1: Bolo Polish?
0: Ja, bitte.
1: Und schon siehst du zivilisiert aus. Naja, halbwegs.
0: Hallo, Miss Momishi.
3: Ich wollte mich nach dem Stand der Ermittlungen erkundigen. Konnten Sie noch was herausfinden?
0: Na, kann man so sagen, ja. Aber erstmal danke für die unverhoffte Rettung. Das hat vieles erleichtert.
3: Kleinigkeit, sowas passiert. Also, mehr haben Sie bislang nicht?
0: Dafür, dass Sie mir das Wichtigste in dem Fall verschwiegen haben, ist das schon eine ganze Menge.
3: Also, ich wüsste nicht, was...
0: Dass Juliette Perrot ein Quant ist? Hm? Und in Industriespionage verwickelt war?
3: Ich...
0: Dass sie die uneheliche Tochter des Kieselkaisers ist? Hören Sie, ich bin Ihnen wirklich dankbar für gestern, aber so hat das alles keinen Zweck.
3: Ich verdopple Ihr Honorar.
0: Nein, danke.
3: Ich verdreifache es.
0: Ist mir egal. Hier geht's ums Prinzip.
3: Ich werde Ihnen in Zukunft genauer antworten, versprochen.
0: Gut, dann fangen wir doch gleich mal damit an. Wussten Sie von Perrotts Gefäßkabinett?
3: Nein, bis gestern nicht. Ich kann mir auch nicht vorstellen, was sie damit vorhatte. Aber unsere Spezialisten sagen, das seien alles Gefäße. Ihr Stammkörper, die echte Perrot, muss woanders sein.
0: Sie arbeiten gar nicht für Ihre Mutter, stimmt's?
3: Nein.
0: Sondern?
3: Das darf ich Ihnen nicht sagen.
0: Dann endet unsere Zusammenarbeit hier. Das hat Sie getroffen. Ihre Unterlippe zittert.
3: Verdammt nochmal, Singh. Sie wissen es doch eh schon. Warum zwingen Sie mich, es auszusprechen? Ich bitte Sie, finden Sie Juliette.
0: Ich arbeite also tatsächlich für den Kieselkaiser. Krass.
1: Mehr Kaffee?
0: Bitte. Und Sid, keine Calls mehr, ja?
1: Oh, ich hätte hier noch eine Sprachnachricht, aber die willst du dann sicher auch nicht.
0: Von?
1: F. Bittner.
0: Doch, mach mal an.
1: Ha, hab ich mir doch gedacht, dass dich das interessiert.
0: Komm, spiel's einfach ab, ja?
4: Hier ist Francesco. Ich bin zufällig am Wochenende in London. Wollte fragen, ob du vielleicht Zeit hast und mich treffen magst. Ich fänd's schön.
0: Also verabreden wir uns für 8 in der Tapas-Bar. Ich will eine Menge von ihm wissen. Zum Beispiel, wer der wahre Francesco ist. Wie sein echter Körper aussieht. Wie man eine Beziehung mit jemandem haben kann, der seine Körper wechselt wie andere Leute ihre Schuhe. Aber als er dann in diesem Kordanzug hereinschlendert, will ich vor allem eins wissen. Ob er später mit zu mir kommt.
5: Hey.
6: Hey.
5: Schön, dich wiederzusehen.
0: Ja, voll. Wie war dein Termin?
5: War okay. Jetzt habe ich frei. Ein Rotwein, bitte.
0: Oh, er sieht aus wie beim letzten Mal. Ob er den Körper nochmal ausgeliehen hat? Sag mal, was arbeitest du eigentlich?
5: Ich bin Galerist.
0: Ah, also du vertickst Kunst.
5: Ja, aber nicht so, wie du es dir vielleicht vorstellst. Ich bin auf Antiquitäten spezialisiert.
0: Oh, wow.
5: Mhm.
0: Und was für welche?
5: Römer, Griechen und da vor allem Mykener, Kreta.
0: Also so Statuen und Vasen und sowas?
5: Ja. Gerade habe ich ein paar kretische Stücke ergattert. Die sind, wie du dir denken kannst, extrem beliebt.
0: Und wegen des Lichtdoms?
5: Ja, genau. alles, was aus Knossos kommt. Auch wenn es natürlich nichts mit der Knossos-Anomalie zu tun hat. Aber das ist den Esos und Verschwörungstheoretikern egal.
6: Die Tapasplatte für zwei. Lasst es euch schmecken.
5: Danke.
7: Danke.
5: Und du? Was macht die Queste, Lord Galahad? Hast du Juliette gefunden?
7: Nee, leider. Keine Ahnung, ob sie überhaupt noch lebt.
5: Hat sie jemand entführt?
7: Vielleicht. Sie hat für Kryptocarbon gearbeitet.
5: Wo der Geschäftsführer ermordet wurde?
7: Ja, genau.
5: Dann solltest du dir vielleicht auch ein paar Gefäße zulegen.
7: Das hat Fouché auch nicht geholfen. Hat ihn in seinem Stammkörper erwischt.
5: Trotzdem.
8: Er legt seine Hand auf meine.
7: So gefährlich ist das auch wieder nicht. Außerdem, ich hänge an meinem Gehirn.
5: Gerade deshalb. Das Outfit steht dir.
7: Danke. Das Gefäß steht ja auch. Hast du den jetzt übernommen?
5: Habe ich dem Veranstalter abgekauft. Ich wollte dich nicht allzu sehr verwirren. Aber du bist verwirrt, oder?
7: Nee. Ja, ziemlich.
5: Willst du irgendwas wissen?
7: Gibt es bei euch Quanz denn irgendeine Art Etikette?
5: Quanz sind nicht gleich Quanz, weißt du? Am Anfang haben vor allem bestimmte Berufsgruppen die Technologie genutzt. Soldaten, Schauspieler, Astronauten. Aber für uns andere sind Gefäße ein Way of Life. Viele von uns wollen etwas anderes sein als das, was sie sind. Wollen unerkannt bleiben. Wenn es also eine Etikette gibt, dann ist die ziemlich einfach. Man kann einen Quant eigentlich alles fragen.
7: Außer?
5: Außer wie er in Wirklichkeit aussieht. Wenn er oder sie drüber reden will, rückt er oder sie irgendwann von selbst damit raus. Und wenn nicht, dann nicht. Kommst du damit klar? Sonst solltest du es mir vielleicht jetzt sagen.
7: Komm ich damit klar? Ja. Ach, scheiße.
5: Geh nicht ran.
7: Sorry, ich muss. Ich bin gleich zurück.
9: Master Galahad?
7: Ja, Jaira?
9: Ihr Vater möchte Sie treffen.
7: Diese Woche ist leider ungünstig.
9: Ach bitte, Sie wissen doch, wie er ist.
7: Auf keinen Fall. Wo ist er überhaupt gerade?
9: In Bagdad.
7: Mach das noch.
9: Es muss sein. Leider sofort.
7: Das geht nicht so schnell. Ich...
9: Danke. Ich spreche kurz mit der Flugbereitschaft und melde mich.
7: Oh Mann, fuck.
10: Hilf mir! Percy! Oh Gott! Warte! Schnell! Ich kann mich nicht halten! Percy! Nein!
11: Percy! Percy!
5: Warst du ewig weg? Alles okay bei dir?
7: Nein, aber... Na, egal.
5: Noch ein Drink?
7: Schöne Idee, aber... sag mal so, unter Galeristen. Ich habe zu Hause ein paar echt seltene Vasen. Magst du dir die vielleicht mal ein bisschen genauer ansehen?
12: Den halben Tag ist sie über die Insel gewandert. Hat jeden Stein umgedreht. Nun ist sie müde. Aber immerhin, sie hat tatsächlich einen Ausweg aus dem Tal gefunden. Vor ihr zeigt ein Wegweiser den Berg hinauf.
13: Teufelsloch. Klingt ja sehr abbaulich.
12: Zögernd erklimmt sie den Berg. Zumindest hat sie jetzt Zeit nachzudenken. Über ihren Vater, über ihr Leben, das so viele Wendungen genommen hat.
13: Ich habe fast alles preisgegeben. Aber uns habe ich nicht verraten.
14: Oh, mir ist ganz... So steil war das doch gar nicht.

0: eher 5. Bis hinab zum Teufelsloch nur ein paar hundert Meter.
1: Das ist machbar.
2: Also los.
1: Da ist eine Hütte. Dann ist hier doch noch jemand.
0: Als sie das Fertighäuschen fast erreicht hat, wird der Weg plötzlich uneben. Sie kniet sich nieder und untersucht den Boden.
1: Alles voller Knochen. Vielleicht von Vögeln? Scheint schon länger hier zu liegen.
0: Leicht gebeugt läuft sie auf die fensterlose Hütte zu, die kaum mehr ist als ein Container. Vor der Tür steht ein Rucksack.
1: Sieht genauso aus wie meiner. Ich bin nicht allein.
0: Als sie die Hütte betritt, kommt ihr ein säuerlicher Geruch entgegen.
2: Licht! Das muss man selber machen.
0: Auf dem Boden liegt ein Mensch.
2: Scheiße.
0: Er hat eine Kapuze auf. Das Gesicht liegt in einer Lache Erbrochenem.
1: Scheint sich mit letzter Kraft hierher geschleppt zu haben.
0: Sie legt sich auf die Seite. So wird der Schmerz in ihrem Rücken erträglicher. Das Gesicht des Toten kann sie nicht sehen.
1: Die Hiking-Klamotten. Genau wie meine.
0: Sie dreht den Körper vorsichtig um, streicht die verklebten Haare beiseite und blickt in ihr eigenes Gesicht.

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0: London bei Nacht ist schön. Die Bäume im Regent's Park schwirren blau-grün und durch das Meer aus Holoreklamen ziehen die Night Cars ihre Bahn. Über allem thront das St. Paul's Memorial, fast so, als wäre es wirklich da. Als gäb's diese weißen Gebäude und die glatten Fassaden wirklich. Als stünde hinter diesem London aus Licht nicht die löchrige, rußgeschwärzte Realität. Aber was soll das eigentlich sein? Die Realität. Wie viele Menschen in dieser Stadt sehen gerade in den Naked Space? 10? 50? Und die anderen? Für die gibt es das graue London nicht. Mein London leuchtet. Das ist mein Zuhause. Vielleicht ist nicht jeder Anschein immer eine Lüge. Vielleicht ist nicht alles, was schön ist, fake.
1: Kerl? Kerl? Alles gut?
0: Ja, sehr.
1: Schöner Ausblick. Boah, ich zieh mir mal was über.
0: Also meinetwegen nicht.
1: Bist du ein Fantasy-Nerd? Krasse Lektüre.
0: Wieso? Ach so, das.
1: Schwerter der Welt. Halleluja.
0: Wie er durch meine Wohnung läuft, halbnackt, alles inspiziert. Ganz schön neugierig.
1: Hast ja ganz schön Geschmack. Hätte ich dir gar nicht zugetraut.
0: Sag mal.
1: Fuck. Woher hast du den?
0: Was?
1: Den Mind Recorder.
0: Der stand in Juliettes Wohnung, in einem Rucksack.
1: Und sonst noch was?
0: Gefäße in Tanks.
1: Sahen die unterschiedlich aus?
0: Nein, alles Klongefäße. Also quasi fünfmal Perrot. Sein Blick fast angewidert.
1: Ich glaube, ich weiß, wozu sie die braucht.
0: Wer braucht was wozu?
1: Juliette Perrot ist ein Deather.
0: Ein what?
1: Ein Todesquant.
2: Hologrammatiker. Hörspielserie nach dem Roman von Tom Hillenbrand. Folge 3.

0: Hey Leute, schaut euch die Karre an. So krass, die ist von 1998. Selbstfahrer natürlich. Hab sie noch etwas gepimpt. Fast schade, dass sie gleich Schrott ist. Tja, hast du mich drauf? Ja? Ja? Nein? Nice. Okay. Ich fahr auf die Klippe dazu und dann schauen wir mal, wie hoch ich den Schlitten gezogen kriege. Drückt mir die Daumen, Leute. Wir sehen uns auf der anderen Seite.
1: Aufträge sind wie Wundertüten. Man weiß nie, was man bekommt. Diese hat mich in die Welt der digitalisierten Gehirne und Quants geführt. Juliette, meine verschwundene Zielperson, war eine davon. Und als wäre das nicht schräg genug, gibt's anscheinend Quants, die sich in ihren Gefäßen umbringen. Sogenannte Deather. Ja, du hast richtig gehört. Zum Spaß. Das Netz ist voll davon.
2: Hast du mich drauf? Ja? Nice. Drückt mir die Daumen, Leute. Wir sehen uns auf der anderen Seite.
1: Mann, was für Typen.
3: Gerrit?
1: Ja, du Schlafmütze?
3: Guten Morgen. Ich glaube, du bist gestern nicht so richtig auf deine Kosten gekommen.
1: Was? Doch.
3: Ich meine nur, wenn du dir das hier schon zum Frühstück reinziehst.
1: Sagen wir mal so, es hat mich belebt. Ich müsste das mal mit eigenen Augen sehen, wie sowas abläuft. Diese Deather basteln wirklich an alles Sprengsätze.
3: Tja. Sterben steht bei denen nicht unbedingt im Mittelpunkt. Da geht's mehr um spektakuläre Stunts.
1: Aber das Gefäß ist doch danach kaputt.
3: Ja, das musst du dir leisten können. Aber wenn sie ihr gespeichertes Kogit später zurück in den Stammkörper laden, erinnern sie sich nicht mehr an den Schmerz.
1: Und du meinst, sowas hat Juliette gemacht?
3: Kann ich mir nicht wirklich vorstellen. Sie war eine andere Art Deather. Eine von denen, die dem finalen Moment so nah wie möglich kommen wollen. Denen geht es vor allem um die letzten Minuten. Die allerletzten.
1: Wie kommst du darauf?
3: Der Mind Recorder.
1: Oh.
3: Wer dem Tod möglichst nahe kommen will, muss sich ans Sterben erinnern können. Und mit dem Ding kannst du aufzeichnen, wie beim Sturz aus dem Flugzeug der Boden auf dich zurast. Und diese Erinnerung kannst du dann nachträglich in deinen Stammkörper hochladen.
1: Boah, das ist krank. Das ist total krank.
3: Du wärst verwundert, wer alles Deather ist.
1: Hätte ich mir jetzt irgendwie nicht zugetraut. Wie viele von diesen Deathern gibt es überhaupt? Weißt du das?
3: Keine Ahnung. Weltweit vielleicht ein paar hundert?
1: Kennst du welche?
3: Also ich kenne schon so zwei.
1: Oh Gott, sag nicht, du stehst auf so ein Todeszeug. Hm? Komm her, du Freak. Nicht jetzt.
4: Anruf der Avalon Group.
1: Hey, warte mal. Scheiße, da muss ich ran.
3: Mach nicht zu lang.
1: Nein. Holomask an.
5: Mr. Singh, Ihr Vater lässt sich nicht länger vertrösten.
1: Ich habe keine Zeit. Haben Sie ihm das gesagt?
5: Sagen wir mal so, ich habe es versucht. Ihr Scramjet steht in einer Stunde bereit. Heathrow International.
1: Okay. Ich mache mich auf den Weg.
3: Mr. Singh.
1: Ja, das ist mein Nachname.
3: Und das war eben das Avalon-Logo. Du bist der Sohn von Deepak Singh, dem Gründer von Avalon? Dem Erfinder der Enderwood-Technologie?
1: Ja.
3: Und du verdienst dein Geld als Questor? Why? Du brauchst kein Geld, du brauchst einen Bodyguard.
1: Das ist kompliziert.
3: Du bist voller Geheimnisse, Gerhard Singh.
1: Das sagt der Richtige.
3: Das mit deiner Familie erzählst du mir irgendwann mal.
1: Ja, ich...
3: Oder auch nicht.
1: Ich muss jetzt los.
3: Ich auch. Hier, das ist mir eben noch eingefallen.
1: Oblivion.
3: Ein Deather Girl aus Petersburg. Ich kündige dich an. Den Rest musst du selbst hinkriegen.
6: Sie schlägt die Augen auf. Die Decke über ihr ist himmelblau. Der Raum wirkt wie ein weißer Käfig. An ihrem rechten Arm hängt eine Kanüle.
7: Was zur Hölle? Aber ein Krankenhaus? Wie bin ich?
6: Sie schaut sich im Raum um. Sucht alles ab. Auf der Rückseite des Nachttischs scheint etwas befestigt zu sein.
7: Sieht aus wie ein Diktiergerät.
5: Hey, du bist im Krankenhaus, auf einer Insel. Du warst hier schon mal, kannst dich aber nicht erinnern.
7: Aber das ist doch...
5: Die Insel liegt irgendwo auf der Südhalbkugel. Das habe ich rausgefunden. Das Ding könnte ebenfalls hier sein. Hatte aber keinen Kontakt. Menschen habe ich nicht gesehen. Auch keine Roboter oder Tiere. Aber zieh dich erstmal an. Im Schrank sind Trekking-Sachen. Nimm die festeren Bergstiefel.
7: Okay.
6: Sie fröstelt. Bis auf einen Einmal-Lendenschurz aus Papier trägt sie nichts. Im Schrank findet sie Klamotten.
7: Tatsächlich? Cargohose, Fleece-Pulli, Softshell-Jacke und Bergstiefel.
5: Hinten im Schrank steht noch ein Rucksack. Den brauchst du. Nimm bloß Wasser mit.
7: Okay.
5: Also, du bist im Südosten der Insel, auf der Alpha-Basis. Weiter westlich befinden sich der verlorene See und das Teufelsloch. Ich habe mir beide Orte angesehen. Sind Sackgassen. Richtung Norden erreichst du nach gut 2 Stunden die Beta-Basis. Die wurde noch nicht untersucht. Die letzte Iteration, ich habe die Entdeckung für so entscheidend gehalten, dass ich lieber zum Krankenhaus zurück bin. Wollte keinen Informationsverlust riskieren.
7: Informationsverlust?
5: Du weißt schon, ohne Backup fängt jedes Gefäß von null an.
7: Was? Aber wie oft war ich denn schon hier? Und wo ist mein Stammkörper? Verdammt!
1: Auf dem Weg zum Flughafen fahre ich nochmal bei Neon in der Redaktion vorbei. Wenn der Kieselkaiser tatsächlich mein Auftraggeber ist, dann hat Neons heiße Spur bestimmt mit ihm zu tun.
8: Teddy, da bist du ja endlich. Komm, lass uns gleich in den Park gehen. Ich muss raus hier. Diese Büroluft bringt mich um. Ich habe uns auch Kaffee besorgt. Hier, dein Americano.
1: Oh, danke. Sorry, Neon, ich sag's dir gleich. Ich habe nur eine halbe Stunde, dann muss ich zum Flughafen. Mein Vater.
8: Oh, wie geht's dem alten Herrn?
1: Das kann ich dir erst hinterher sagen.
8: Hat er was mit deinem Fall zu tun? Ich könnte mir vorstellen, dass er den Großherzog persönlich kennt.
1: Davon ist auszugehen. Diese Superreichen kennen sich doch alle. Gibt's was Neues zum Kieselkaiser?
8: Oh ja, Big Gossip. Ein echter Skandal.
1: Spuck's aus.
8: Sein Sohn wurde verhaftet. Er soll ein Zimmermädchen belästigt haben.
1: Hugh oder Pierre?
8: Quatsch, Pierre, der ist doch viel zu dösig. Hugh natürlich. Und seine Anwältin will durchdrücken, dass die Verhandlung unter Ausschluss der Öffentlichkeit stattfindet. Aber wir haben bereits Widerspruch eingelegt.
1: Wer verteidigt ihn?
8: Eine Pierrette Mumeshi.
1: Hm. Im Ernst?
8: Du kennst sie.
1: Das ist meine Auftraggeberin. Sie hat mich auf Perrott angesetzt.
8: Ich bin inzwischen davon überzeugt, dass sie die Hausadvokatin des Kieselkaisers ist. Und Juliette Perrott ist definitiv seine uneheliche Tochter. Diese Juliette, was ist sie denn für ein Typ?
1: Hochintelligent. Arbeitet als Programmiererin, Quant.
8: Mhm.
1: Wurde bei ihrem Arbeitgeber Cryptocarbon für schwierige Projekte eingesetzt.
8: Ist sie eine Vollidiotin?
1: Hast du nicht gehört, was ich gerade gesagt habe?
8: Ich weiß, was du gesagt hast, Harry.
1: Dann verstummt er. Sehr taktvoll. Und die Erinnerung kommt zurück. Auf dem Höhepunkt einer unserer dramatischen Trennungen stand Neon vor mir, Tränen in den Augen und brüllte, IQ von 137, Kampfkunstmeister, erbt irgendwann Milliarden, aber ein Vollidiot, ein unfassbarer Vollidiot. Es tut immer noch weh. Vermutlich, weil es die Wahrheit ist. Auch wenn man alles hat, kann man unglücklich sein. Auch wenn man alles kann, kann man am Leben scheitern.
8: Entschuldige.
1: Ist schon gut. Sie hat Grips, Talent und reichlich Geld. Und ja, sie ist seltsam, aber nicht so, wie du denkst.
8: Würde man ihr Verantwortung übertragen, ohne Sorge zu haben, dass sie alles in den Sand setzt?
1: Na, vermutlich. Wieso?
8: Ich glaube, dass sie die beste Chance des Kieselkaisers ist.
1: Na, wie meinst du?
8: Ück ist wegen der Sache erstmal weg vom Fenster. Außerdem Polytoxikoman. Die anderen beiden sind leider ebenfalls total missraten.
1: Pierre und Pauline?
8: Ja, der Junge ist debil, also jetzt nicht im medizinischen Sinne. Er ist einfach unfassbar schlicht Und Pauline, das jüngste der Kinder, ist Ultraallergikerin.
9: Das ist doch egal.
8: Naja, sie hat ihr Leben lang nur Reinraumluft von Bergorbital geatmet. Wenn sie dem Dreck der Erde ausgesetzt wird, stirbt sie.
9: Also du meinst, der Kieselkaiser will Juliette Perrot zu seiner Erbin machen?
8: Also ich an seiner Stelle würde es tun. Und Großherzoge können uneheliche Kinder legitimieren.
9: Und deren Geschwister damit sehr verärgern.
8: Pierre wird es egal sein. Pauline kann eh nicht weg. Nur Hugues.
9: Ja, ist ein seltsamer Zufall, oder? Der Einzige, der ihm im Weg stehen könnte, wird genau jetzt verhaftet.
8: Der hat mich auch misstrauisch gemacht. Irgendwer will ihn abservieren. Aber wer? Sein eigener Vater? Seine Stiefschwester Juliette? Irgendjemand anderes?
9: Ja, einziges Problem an diesem tollen Erbfolgeplan ist nur, dass die neue Kronprinzessin verschwunden ist.
8: Finde sie. Schnell. Und dann frag sie, ob sie uns ein Exklusivinterview gibt.
9: Haha. Ist der Kieselkaiser so krank?
8: Nein, nur alt. Ich habe vor einigen Tagen ein Live-Foto mit ihm gesehen, da wirkte er recht fit. Apropos, sind das da Knutschflecken an deinem Hals? Das sieht ja aus wie mit 15.
9: Ach Mann, du bist blöd. Also, ich muss jetzt los. Auf bald.
8: Egal, was bei Juliette rauskommt, ich will es wissen, ja? Das wird eine Mordstory.
1: Ich rase los. Neon schaut mir kurz hinterher, doch da bin ich schon im Taxi. Mein Ziel liegt im Westen, dort, wo einst Londons größter Flughafen war. Die alten Landebahnen von Heathrow sind immer noch da, aber den Flughafen nutzt kaum noch jemand, außer für überteuerte Privatflüge. Und da steht er auch schon. Der Überschalljet mit dem Avalon-Logo einer Pinie. Dann also los. In der M500 hätten eigentlich 30 Passagiere Platz, aber diese hier ist in der Vorstandsvariante bestuhlt. 8 Sitze, Meeting-Ecke, Theke mit Bartender im Smoking.
10: Möchten Sie ein bisschen rausschauen, Mr. Singh? Wir überfliegen gerade das Mittelmeer und erreichten bald die Knossos-Anomalie. Der Lichtturm ist sehr sehenswert.
9: Ja, gerne. Wo erscheint das Fenster?
1: Warum lächelt der so komisch?
10: Bevor ich auf durchsichtig schalte, müssten Sie bitte wieder Platz nehmen, Sir.
9: Ungern.
10: Vielen Gästen wird schnell etwas mulmig.
9: Ich bin schwindelfrei.
10: Sir, ich muss darauf bestehen.
9: Gut, ein Old Fashioned bitte. Ja, besser gleich zwei.
10: Gern.
11: In den letzten Tagen verzeichne ich einen überdurchschnittlich hohen Alkoholkonsum.
12: Nüchtern ertrage ich meinen Vater noch weniger.
11: Schon mal von den Stressbewältigungsstrategien nach Jakobsen gehört?
10: Ihre Getränke, Sir. Na dann legen wir mal los.
11: Na? Doch Höhenangst?
12: Oh, heilige Scheiße, Sid. Der Flieger ist weg.
1: Ich kralle mich in die Armlehnen. Mein Sitz ist noch da, aber alles andere ist fort. Über mir ist der Himmel, unter mir das Meer. Sehr weit unter mir.
11: Dir ist schon klar, was gerade passiert. Kameras an der Außenseite des Fliegers übertragen ihre Aufnahmen ins Innere der Maschine. Das Holonet retuschiert Wände, Sitze und Fußboden komplett heraus, damit der Passagier die perfekte Vogelperspektive genießen kann.
12: Oh, schön.
1: Angespannt blicke ich zwischen meinen Beinen durch. Das Meer glitzert. Ab und zu sind kleine Landmassen zu sehen.
11: Ach, schau mal. Das sind Mykonos, Paros, Naxos.
12: Danke, Sid.
11: Und Achtung, gleich kommt der Lichtturm.
1: Bevor im Dämmerlicht die Umrisse Kretas zu erkennen sind, erscheinen hunderte Lichtsäulen, die senkrecht in den Himmel ragen. Ihr Ursprung liegt südlich von Iraklion, in der Nähe des Palastes von Knossos.
11: Ha, guck hin, Singh, da ist er. Die Säulen haben verschiedene Farben. Rot, Orange, Grün, Gelb, Blau. Und wie intensiv sie leuchten.
12: Oh, erzähl mir mal lieber was darüber. Ich muss mal die Augen zumachen.
11: Na gut, wenn du meinst. Um was es sich bei dem Mitte des Jahrhunderts aus heiterem Himmel erschienenen Lichtturm handelt, ist völlig unklar. Beliebte Hypothesen sind ein Riss in der Raumzeit, ein Wurmloch, ein schiefgegangenes Regierungsexperiment und natürlich Aliens. Hey, Singh. Singh.
13: Mann, Galahad, komm da weg.
14: Ich werde in die Kajüte gucken.
13: Da gibt's nichts zu sehen. Los, hau da ab. Au, lass das.
14: Ich hasse dich, Percy.
13: Guck mal, was ich hier habe. Lass meine Flosse in Ruhe. Die brauche ich für den Wettkampf.
14: Dann hol sie dir doch.
13: Runter von der Reling, gell?
14: Nö. Komm, hol sie dir.
13: Na, warte. Ha! Meine!
1: Der Flughafen von Bagdad ist kaum mehr als ein Rollfeld. Rundherum gibt es nichts als Sand und verdorrtes Gestrüpp. Am Fuß der Treppe wartet eine Limousine auf mich. Ein Selbstfahrer mit menschlichem Chauffeur. Hält er mir allen Ernstes die Tür auf?
15: Bitte, Master Galahad.
1: Papa wird auch immer verrückter. Nach 20 Minuten Fahrt taucht im Lichtkegel der Limousine eine geodätische Kuppel von der Größe einer Lacrosse-Halle auf. Darüber schwebt das Avalon-Logo. In der Wüste wirkt es wie eine geschmacklose Weihnachtsdeko. Falls das Hauptquartier des Avalon-Vorstandsvorsitzenden gesichert ist, sind die Wachposten und Autosniper gut versteckt.
16: Da bist du ja.
17: Ja. Hallo.
16: Wie schön, dass du es einrichten konntest.
17: Sicher.
16: Komm.
17: Mir riecht's aber gut.
16: Ja, Dev kocht. Palak Paneer, dein Lieblingsessen.
1: Percys Lieblingsessen. Aber egal.
16: Komm mit, ich muss dir was zeigen.
1: Wir steigen in einen Golfkart und mein Vater braust los. Südlich der Kuppel befindet sich das Aufforstungsgebiet. Ein mehrere tausend Peneter umfassender Enderwood.
16: Na, was sagst du? Beeindruckend, oder?
1: Bäume aus Plastik, soweit das Auge reicht.
17: Wie weit seid ihr?
16: Na, 30% haben wir schon geschafft.
17: Also kommt ihr gut voran mit der Aufforstung, ja?
16: Das ist natürlich nur der Anfang. Hier, guck dir die neuesten Modelle an. Wie richtige Flora wandeln meine Bäume Sonnenlicht in Energie
17: Baba,
16: um.
17: Hab ich gehört.
16: Jeder
17: ich
16: dieser Bäume
17: hier, um
16: produziert
17: fragen,
16: Sauerstoff, Baba. Wasserstoff, Kohlenstoff und Strom. Ach. Hör zu. Stehen genug davon in der Wüste, läuft damit eine vollautomatische Anlage. Die stellt neue Bäume her und pflanzt die gleich ein. Ziemlich genial, oder?
17: Ja, total.
16: Ab da breitet sich der Enderwood ganz von selbst aus. Solange bis jemand Stopp sagt.
1: Stopp, bitte stopp. Wie groß soll er denn diesmal werden?
16: 14.000 Quadratkilometer.
17: Einer der größten also.
1: Oh Gott, dieser Blick.
16: Der drittgrößte. Casablanca ist größer, Gibson fast doppelt so groß. Du solltest dich mehr für diese Dinge interessieren, Galahad.
17: Oh, entschuldige, da muss ich mal eben ran. Hallo? Hallo?
18: Hi, hier ist Oblivion.
1: Shit, wer war das nochmal?
18: Du hast mir doch geschrieben. Du wolltest was über Deather wissen.
1: Ah, das Zombie-Mädchen von Fran.
17: Ah ja, danke, dass du dich meldest. Ich hätte ein paar Fragen. Können wir uns dafür vielleicht persönlich treffen?
18: Passt dir morgen? Hier bei mir.
17: Du bist in Petersburg, richtig?
18: Ja, genau.
17: Das kriege ich hin.
18: Cool. Ich schicke dir die Adresse.
17: Sorry, Baba, war was Berufliches.
16: Ach, Galahad, spielst du immer noch Kopfgeldjäger?
17: Ich bin Questor, Papa.
16: Ja, zu meiner Zeit nannte man das Kopfgeldjäger. So, komm, wir schauen uns das neue Gewächshaus an.
17: Was ist das?
16: Das ist künstlicher neuer Lebensraum. Hier, probier mal die Erdbeere.
17: Baba, was machen wir hier? Hä? Was soll das?
16: Komm, stell dich nicht so an. Schön süß, oder?
17: Warum muss ich um die halbe Welt fliegen, um deine Wüstenerdbeeren zu kosten? Außerdem bin ich allergisch dagegen, das weißt du.
16: Aber die werden schon gehen.
17: Ganz okay.
16: Naja.
17: Ja. Geh weg, du blödes Ding.
16: Nee, nicht totschlagen, gell?
17: Mann!
16: Die tun nichts, das sind Robobienen. Die sind nur auf Bestäubung programmiert.
17: Ja, aber nicht in meinen Haaren.
16: Ganz ruhig jetzt. Das liegt an deinem Shampoo. So, komm her, meine Kleine. Hier kannst du arbeiten. Komm.
17: Komische Viecher.
16: Diese Drohnenbienen sind unermüdlich. Die bestäuben mehr und schneller als ihre Vorfahren. Komm mal hier lang.
17: Sag mal. Kennst du zufällig den Kieselkaiser? Also persönlich, meine ich.
16: Charles, ja. Habe ich ein paar Mal getroffen. Er hat Avalon Rohstoffe verkauft. Kein sonderlich sympathischer Typ, aber warum?
17: Was ich jetzt sage, ist sehr vertraulich.
16: Komm, ich bin dein Vater.
17: Ja, eben. Ich suche seine uneheliche Tochter.
16: Hä? Ich wusste gar nicht, dass er eine hat.
17: Niemand weiß das. Aber sie ist offenbar viel wohlgeratener als seine drei offiziellen Kinder.
16: Beneidenswert. Guck mal hier, das sind die Waben. Hätte ich nie gedacht, dass wir das hinkriegen. Honig?
17: Nein, danke. Auf jeden Fall ist die Tochter verschwunden und er sucht sie ganz dringend.
16: Ja, das verstehe ich.
17: Wie?
16: Charles ist sehr krank.
17: Ach, weißt du, was er hat?
16: Naja, man munkelt nun, die Sache ist ziemlich heikel.
9: Was?
16: Angeblich ist Charles bereits seit 10 Monaten tot.
9: Nee, das kann nicht sein. Er ist vor ein paar Tagen noch gesehen worden bei einer Live-Audienz.
16: Manche Leute verlängern ihr Leben mit medizinischer Hilfe, solange es geht. Und manchmal auch über den Tod hinaus.
9: Wie über den Tod hinaus?
16: Sie lassen sich lupen. Ich vermute, Charles hat genau das gemacht.
9: Lupen? Also wie Lupen, also Schleife?
16: Richtig. Das geht nur als Quant, selbstverständlich.
9: Aber wie?
16: Wenn der Stammkörper irgendwann aufgibt, spielen Sie die letzte vor dem Tod gemachte Kopie des Verstandes in ein Gefäß ein. Schon ist man von den Toten auferstanden. Auch ohne Stammkörper.
9: Aber höchstens für 15 Tage.
16: Ach, mit sowas beschäftigst du dich also?
9: Diese Typen wollen nicht sterben und leben deshalb ihre finalen Tage immer wieder? Das ist...
16: Eine digitale Wiedergeburt. Seelenwanderung, wenn du so willst.
9: Aber das ist entsetzlich.
16: Vielleicht sogar Blasphemie, Ansichtssache. So ein Todesloop-Verstand kann zwar nichts Neues mehr lernen, ist aber sehr nützlich.
9: So ein Zombie soll nützlich sein.
16: Pass auf, ein Verstand, der eine Firma über 50 Jahre oder länger aufgebaut und geführt hat, der um jedes Detail weiß, ist extrem wertvoll. Ohne dieses Wissen kann eine Organisation, gerade so eine große, ganz schnell zugrunde gehen.
9: Was ist denn mit seiner Stimme? Vielleicht war auch. Baba? Nee, das kannst du nicht machen. Bist du krank?
16: Nee, mir geht's gut. Aber ich bin in einem Alter, in dem man allmählich Vorsorge treffen muss. Entweder ich übergebe die Avalon Group an jemanden oder ich muss einen anderen Weg finden. Man sagt allerdings, jeder Loop sei etwas kürzer als der vorige.
9: Ist das jetzt eine Art Erpressung? Entweder ich steige endlich bei Avalon ein oder du wirst ein digitaler Zombie?
16: Gellert, Avalon ist mein Lebenswerk. Ich kann es nicht einfach irgendjemandem anvertrauen.
9: Ich habe bereits einen Job.
16: Ja, als Kopfgeldjäger. Das ist offenbar interessanter, als zusammen mit deinem Vater die Welt zu retten.
9: Baba, hör auf. Wir haben das schon 100 Mal...
16: Ja, und ich habe deine Entscheidung auch akzeptiert. Aber deshalb muss sie mir ja nicht gefallen. Kann nichts dafür, dass ich nur einen Sohn habe. Reiß dich zusammen. Wir fahren jetzt nach Hause.
13: Percy! Percy!
11: Es gibt nicht mehr zu Questorat 1. Ich habe wirklich alles versucht.
9: Am nächsten Morgen ist meine Laune im Keller.
19: Dispenser, Fluxewind 500 Milligramm.
11: Die Dosis wird vorbereitet. Doppelte Authentifizierung. Retina-Scan. Du packst?
19: Ja. Ich halte es hier keine Sekunde länger aus. Diesen scheiß synthetischen Bäumen.
11: Erste Autorisierung erfolgt. Passwort?
19: Bitches Brew.
11: Zweite Autorisierung erfolgt.
19: Oh.
11: Nachricht von Momeshi.
19: Auch das noch.
11: Abspielen?
19: Ja, hilft ja nichts.
18: Mr. Singh, ich möchte mich mit Ihnen über Ihren Bericht unterhalten.
19: Oh Gott.
18: Wir sollten uns unbedingt treffen. Ja. Heute Abend?
19: Schreib ihr, ich bin gerade nicht verfügbar, ich melde mich.
11: Das wird Sie nicht freuen.
19: Ja, mich freut auch vieles nicht.
11: Das Fluxowind hat seine volle Wirkung anscheinend noch nicht entfaltet.
19: Ach, Sid.
11: Nachricht von Oblivion?
19: Ja.
18: Ich bin im Pawlowski-Prospekt, St. Petersburg. 44744, 6. Stock, 17 Uhr. Komm allein.
20: Angezogen und gesättigt streift sie durch die Gänge des Krankenhauses. Alle Anweisungen vom Diktiergerät waren zutreffend. Sie hat Streichhölzer gefunden, ein Fernglas, ein Seil. Überraschend, wie selbstverständlich sie dieser Stimme folgt, nur weil sie wie ihre eigene klingt.
18: Und du darfst auf keinen Fall vergessen, den Expeditionsbericht zu aktualisieren. Das ist unsere analoge Sicherungskopie.
21: Okay, warum?
18: Meine Hypothese und die der anderen Iterationen. Irgendwer sorgt dafür, dass wir immer wieder in neuen Gefäßen in diesem Zimmer aufwachen.
21: Seltsam.
18: Irgendwer packt immer wieder neue Klamotten in den Schrank.
0: Und irgendwer macht hier sauber.
18: Wir nennen ihn Nemo.
0: Wie dieser U-Boot-Kapitän bei Jules Verne?
18: Wo Nemo ist und was er tut oder sieht, ist unklar. Er scheint aber nicht alles mitzukriegen.
0: Sonst hätte ich das Diktiergerät wohl nicht gefunden.
6: Es folgt eine Liste von Aufgaben. Höchste Priorität hat derzeit die Erkundung der Beta-Basis. Außerdem haben ihre Vorgängerinnen eine Reihe von Fragen formuliert.
18: Wo liegt die Insel genau? Gibt es eine Möglichkeit, Kontakt zur Außenwelt herzustellen? Können wir Nemo lokalisieren oder mit ihm kommunizieren? Und bevor du losziehst, die Insel ist kontaminiert. Gehe in Zimmer 210, setz eine der Schutzmasken auf. Das verschafft dir etwas mehr Zeit. Ach ja, und mach bitte eine Kerbe in den Bettpfosten. Dann wissen wir, wie oft wir schon hochgeladen wurden. Und das lieber gleich, falls dir unterwegs was passiert. Zwei Tote haben wir schon gefunden.
0: Na, großartig.
1: Mit dem Taxi fahre ich durch St. Petersburg. Die Stadt hat mittlerweile dreimal so viele Einwohner wie London und ist der offizielle Hauptsitz der Europäischen Föderative Euros. Sie ist das Tor zu den Siedlungsgebieten im Osten. Das Klima hier ist so mild, kein Wunder, dass so viele hier auswandern.
19: Спасибо.
1: Der Pawlowski-Prospekt liegt in einem dieser riesigen Neubaugebiete, die man in den 60ern hochgezogen hat, um der Völkerwanderung aus dem Süden Europas irgendwie Herr zu werden.
19: Ah, hier. Hier müsste es sein. Keine Namen. Und klingeln hat das Ding auch nicht. Scheiße. Code? Code? Hab ich sowas? Ah ja, hier. 4, 4, 7, 4, 4. Hm, geht doch. Oh, scheiße, ist das dunkel hier. Wo war das nochmal? 6. Stock, ja. Fuck. Oh, scheiße, was denn hier los?
1: Ich drücke mich an die Wand und blicke in alle Richtungen. Woher kommen die Schüsse? Im Stock über mir scheint Licht zu sein. Und da ist doch jemand. Ich hau besser ab. Aber was wenn?
21: Hilfe! Hilfe!
19: Scheiße, warte, warte, ich helf dir. Was ist denn hier los? Oh, scheiße. Scheiße.
1: Sieht aus wie ein Emo-Mädchen. Könnte sie das sein?
19: So, bist du Oblivion?
21: Ja.
19: Die Wunde, die ist hier. Warte. Warte, ich. Ich drück drauf. Hey. Hey. Hallo, bist du noch da? Hey. Aufwachen, hey. Hallo? Fuck.

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0: worauf habe ich mich da nur eingelassen? Kontaktperson tot und noch immer keine Spur von Perrott. Dafür weiß ich jetzt, dass sie die uneheliche Tochter des Kieselkaisers ist und dass ihr Vater als digitale Kopie in einer Endlosschleife festhängt. Vielleicht hatte Papa doch recht. Warum tue ich mir diese Kopfgeldjägernummer eigentlich an?
1: Scheiße. Sid, was machen wir jetzt?
2: Ich glaube, da ist nichts mehr zu machen. Die junge Dame ist tot.
1: Ja, das sehe ich auch. Tolle Hilfe.
2: Soll ich vielleicht die Polizei verständigen?
1: Und dann finden die mich ja neben der Leiche? Prima.
2: Und wenn du sie beseitigst?
1: Wie denn? Vom Balkon werfen? Wir sind in einem russischen Superblock. Weißt du, wie viele Leute das sehen?
3: Galahad Singh?
1: Ja?
3: Ich bin Oblivion.
1: Aber du bist doch, also...
3: Du wolltest doch was über Deatha wissen.
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